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1: Sechs Uhr, die Nachrichten. Zunächst die Übersicht. Bundeskanzler Merz hat sich erneut skeptisch zu einem möglichen AfD-Verbotsverfahren geäußert. Vor dem Massenandrang von Migranten in die Exklave Ceuta gab es Warnungen des spanischen Geheimdienstes. Am heutigen bundesweiten Warntag werden gegen 11 Uhr die Katastrophenschutzsysteme in Deutschland getestet. Die Meldungen im Einzelnen. Bundeskanzler Merz hat sich skeptisch zu den Erfolgsaussichten eines möglichen AfD-Verbotsverfahrens geäußert. Man könne das immer wieder prüfen, aber es gebe dafür eine sehr hohe Hürde, sagte der CDU-Vorsitzende bei einer gemeinsamen Pressekonferenz mit EU-Ratspräsident Costa in Berlin. Merz sagte weiter, seine Priorität sei die politische Auseinandersetzung mit der AfD und der Versuch, die Wähler für die Mitte zurückzugewinnen. Ihnen müsse ein überzeugendes politisches Angebot gemacht werden, das auch Ihre Befürchtungen und Ihre Vorbehalte ernst nehme, die Sie gegen die gegenwärtige Politik hätten. Der nordrhein-westfälische Ministerpräsident Wüst, CDU, hatte nach dem Wahlsieg der AfD in Sachsen-Anhalt eine Bund-Länder-Arbeitsgruppe zum verfassungsrechtlichen Umgang mit der Partei gefordert. Nach der Landtagswahl in Sachsen-Anhalt will das BSW Gespräche mit der AfD über eine mögliche Zusammenarbeit führen. Der Landesvorstand beschloss einstimmig, das Angebot der AfD anzunehmen. Ein Sprecher sagte, bei dem Treffen werde es um die Themen Energieversorgung, Bildung und Friedenspolitik gehen. Vertreter

von CDU, SPD, Grünen und Linken hatten das Gesprächsangebot der AfD abgelehnt. BSW-Spitzenkandidat Schulze kritisierte diese Entscheidungen. Dass andere Parteien bereits das Gespräch an sich ablehnten, halte er für einen schlechten politischen Umgang und für kein gutes Zeichen für die demokratische Kultur in Deutschland. Die Regierungsbildung ist in Sachsen-Anhalt nach der Landtagswahl kompliziert. Die AfD hat mit Abstand die meisten Stimmen erhalten, eine Alleinregierung jedoch verpasst. Der Vorsitzende des CDU-Arbeitnehmerflügels, Radke, hat Änderungen an der geplanten Einkommensteuerreform der Bundesregierung gefordert. Bürger und Unternehmen müssten deutlich stärker entlastet werden, sagte Radke der Rheinischen Post. Zur Gegenfinanzierung forderte der CDU-Politiker den Abbau von Subventionen sowie den Verzicht auf die Ausweitung der Mütterrente. Einem Bericht der Bild-Zeitung zufolge wächst in der Unionsfraktion der Widerstand gegen die Steuerpläne der Bundesregierung. Mehrere Abgeordnete fordern demnach zumindest einen vollständigen Ausgleich der kalten Progression im kommenden Jahr. Das Bundeskabinett hatte den Gesetzentwurf von Finanzminister Klingbeil Anfang des Monats auf den parlamentarischen Weg gebracht. Vorgesehen ist eine Entlastung von rund 10 Milliarden Euro, primär für Familien mit Kindern sowie Menschen mit kleineren und mittleren Einkommen. Der Bundestag setzt heute seine Beratungen über die einzelnen Etats des Haushalts 2027 fort. Für den neuen Gesundheitsminister Linnemann wird es die erste Rede als Ressortchef im Plenum sein. Zu Beginn geht es am Morgen um den Etat von Bundesinnenminister Dobrindt, der um gut 950 Millionen Euro auf 16,7 Milliarden Euro wachsen soll. Hintergrund ist die aktuelle Bedrohungslage, die aus Sicht der Bundesregierung mehr Personal bei den Sicherheitsbehörden erfordert. Ebenfalls eingebracht werden die Einzeletats für Justiz, Landwirtschaft, Bildung und Wohnen. Der Präsident der Vereinigten Arabischen Emirate, Al-Nahyan, beginnt heute seinen zweitägigen Staatsbesuch in Deutschland. Zum Auftakt wird er von Bundespräsident Steinmeier in Berlin mit militärischen Ehren empfangen. Später trifft der Bundeskanzler Merz. Am Freitag reist Al-Nahyan weiter nach München. Deutschland und die Vereinigten Arabischen Emirate beabsichtigen, ihre Zusammenarbeit auszubauen, etwa in den Bereichen Verteidigung und Rüstung sowie in der Energie- und Umweltpolitik. Eine engere Kooperation ist auch bei der Bekämpfung von organisierter Kriminalität und Cyberkriminalität geplant. Vorgesehen sind nach Angaben der Emirate milliardenschwere Abkommen. Eine Vertreterin des Außenministeriums der Emirate sagte der Zeitung Die Welt, es würden voraussichtlich bis zu 45 Vereinbarungen unterzeichnet. Nach der Veröffentlichung von Geheimdienstberichten zum Massenandrang von Migranten in die Exklave Ceuta sieht sich Spaniens Ministerpräsident Sanchez erneut Kritik ausgesetzt. Aus den von der spanischen Regierung freigegebenen Dokumenten geht hervor, dass die Sicherheitsbehörden am 29. Juli, dem Vortag der Ereignisse, eine Warnung herausgaben. Sie beriefen sich unter anderem auf die sozialen Medien, in denen Aufrufe zu einer Flucht von Marokko nach Ceuta tausendfach geteilt worden seien. Spaniens Ministerpräsident Sanchez hatte bisher erklärt, dass die Migrationskrise nicht vorherzusehen gewesen sei. Die Oppositionsparteien warfen der Regierung in Madrid vor, trotz der Warnungen des Geheimdienstes nicht gehandelt zu haben. Ende Juli waren schätzungsweise 80.000 Menschen von Marokko aus schwimmend in die Exklave Ceuta gelangt. Mindestens 90 Menschen ertranken. In Dallas im US-Bundesstaat Texas hat ein Parteitag der Republikaner begonnen. Das zweitägige Treffen findet knapp zwei Monate vor den Zwischenwahlen statt. Präsident Trump erklärte in einer Rede, ein Wahlsieg der, Zitat, radikal linken Demokraten würde das Land um Jahre zurückwerfen. Er versprach allen erwachsenen US-Bürgern eine Zahlung von $5,000, sollten die Republikaner ihre Mehrheit im Senat und Repräsentantenhaus behalten. Traditionell werden in den USA Parteitage vor den Präsidentschaftswahlen einberufen. Es ist das erste Mal, dass die Republikaner eine solche Veranstaltung vor einer Zwischenwahl ansetzen. Trumps Beliebtheitswerte sind zuletzt unter anderem wegen des Iran-Kriegs gesunken. Berlins SPD-Spitzenkandidat Krach
hat die Vorwürfe der Staatsanwaltschaft Hannover

0: gegen ihn als absolut haltlos bezeichnet. Er sagte dem Rundfunk Berlin-Brandenburg, er habe nichts zu verbergen und werde mit den Behörden zusammenarbeiten. Die Staatsanwaltschaft hatte 1,5 Wochen vor der Berliner Abgeordnetenhauswahl Ermittlungen gegen den Sozialdemokraten aufgenommen. 3 Objekte in Hannover und Berlin wurden durchsucht. Offizielle Angaben zu den Vorwürfen gibt es nicht. Krach sagte, der Vorwurf beziehe sich auf ein Vergabeverfahren zu einem Klinikverkauf in der Region Hannover, wo er als Regionspräsident beurlaubt ist. Krach betonte, er werde in Berlin weiter Wahlkampf machen. Am bundesweiten Warntag werden heute wieder die Kommunikationsabläufe für Not- und Katastrophenfälle getestet. Der Probealarm wird um 11 Uhr über verschiedene Warnsysteme ausgelöst, darunter die Apps Nina und Katwarn sowie das Cell-Broadcast-System für Mobiltelefone. Zudem werden testweise Sirenen heulen. Medien und Anzeigetafeln verbreiten Hinweise. Die Endwarnung soll um 11.45 Uhr folgen. Der Warntag findet jährlich statt, um zu testen, ob die Behörden die Bevölkerung im Notfall erreichen. Der vergangene August war weltweit der wärmste Monat seit Beginn der Aufzeichnungen. Wie der EU-Klimadienst Copernicus mitteilte, betrug die globale durchschnittliche Lufttemperatur 16,96 Grad Celsius. Damit wurde der bisherige Rekordwert aus dem Juli 2023 knapp übertroffen. Den Angaben zufolge erwärmten sich auch die Weltmeere im August so stark wie noch nie. Die Wasseroberflächentemperatur lag im Schnitt bei knapp über 21 Grad. Nicht berücksichtigt werden bei den Messungen Meere außerhalb der Polarregionen. In Köln ist am Abend der Deutsche Fernsehpreis verliehen worden. Zu den Ausgezeichneten in Kategorien wie Fiktion, Unterhaltung, Information und Sport zählten beispielsweise Moderatorin Laura von Torra und Talkmaster Markus Lanz. Fernsehpreise gingen auch an die ARD-Reihe 113 und den ZDF-Film Olivia über das Leben der Drag-Queen Olivia Jones. Der deutsche Tennisprofi Alexander Zverev hat bei den US Open in New York das Halbfinale erreicht. Der Weltranglistenzweite besiegte den Niederländer Botik van de Zandschulp in 3 Sätzen 6:2, 7:5 und 6:1. Im Halbfinale trifft Zverev auf den Russen Karen Khachanov. Und hier noch einmal die Übersicht. Bundeskanzler Merz hat sich erneut skeptisch zu einem möglichen AfD-Verbotsverfahren geäußert. Vor dem Massenandrang von Migranten in der Exklave Ceuta gab es Warnungen des spanischen Geheimdienstes. Am heutigen bundesweiten Warntag werden gegen 11 Uhr die Katastrophenschutzsysteme in Deutschland getestet. Und abschließend noch kurz das Wetter. Im Norden zeitweise stärker bewölkt, aber kaum Regen. Im Südwesten und der südlichen Mitte viel Sonnenschein. 17 bis 24 Grad. Das waren die Nachrichten.
1: Das waren die Nachrichten vom Deutschlandfunk. 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

0: ist der Donnerstagmorgen, der 10. September und das ist heute der Tausche-Ideen-Austag. Das ist wieder so ein kurioser Feiertag, den gehen wir ja jeden Morgen hier gefühlt auf den Grund. Und das tut wie immer mein Kollege Thorsten Folge. Ich bin mal gespannt, ob er da eine Idee hat, was dieser Tausche-Ideen-Austag sein soll.
1: Heute am 10. September ist der Tausch-Ideen-Austag. Ein Aktionstag für alle, die der Meinung sind, 4 Augen sehen mehr als 2 und 8 Ideen sind besser als einem. Die Grundidee: Menschen sollen sich gegenseitig inspirieren, indem sie Gedanken, Ansätze oder kreative Lösungswege austauschen. Klingt simpel, ist aber oft Gold wert. Denn wie oft drehen wir uns im Kreis, weil wir meinen, alles selbst herausfinden und organisieren zu müssen. Ob im Job, im Alltag oder beim leidigen Was-kochen-wir-heute-Thema. Manchmal reicht ein kleiner Impuls von außen und plötzlich liegt die Lösung auf der Hand. Der Tausch-Ideen-Austag ist also quasi der offizielle Feiertag für die Schwarmintelligenz. Und keine Sorge, es geht nicht darum, das nächste Start-up zu gründen oder die Welt zu retten. Manchmal reicht es ja einfach schon aus, wenn jemand einen genialen Tipp hat, wie man den verknoteten Kabelsalat entwirrt oder ohne Nervenzusammenbruch die Steuerbelege sortiert. Heute also ruhig mal jemandem über die Schulter schauen oder selbst einen guten Trick weitergeben, denn gute Ideen werden mehr, wenn man sie teilt. Schließlich ist heute am 10. September der Tausch-Ideen-Austag.

Klassiker von Johnny Mitchell, Freeman in Paris. Hier ist Radio Weser am Donnerstagmorgen und gleich um halb gibt's unsere Nachrichten aus der Region. Ende August ist in Bremen ja eine Frau vom Fahrrad gestoßen worden, Nähe des Weserstadions, und diese Frau ist nun leider verstorben. Der Täter sitzt in der Psychiatrie. Eines der Themen gleich hier um halb sieben.

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1: Mit Dennis Pumm die Schlagzeilen. Bremen, Frau nach Angriff auf Fahrrad verstorben. Bremen, Niederlande, nach Schüssen in Bremen Tatverdächtiger gefasst. Heidekreis, neue Paketbetrugsmasche. Und Niedersachsen, Bund fördert Wiedervernässung von Mooren. Bremen. Knapp zwei Wochen nach einer Attacke auf eine 68-jährige Radfahrerin ist die Frau am Mittwoch an ihren schweren Kopfverletzungen gestorben. Das teilte die Polizei mit. Nach Angaben der Beamten war die Frau am 28. August auf dem Weg entlang der Weser Richtung Weserstadion unterwegs. Zeugen haben beobachtet, wie ein Mann sie dort unvermittelt und mit großer Wucht vom Fahrrad stieß. Sie sei dabei so schwer verletzt worden, dass sie bis zu ihrem Tod am Mittwoch im Krankenhaus behandelt wurde. Zeugen hätten damals umgehend erste Hilfe geleistet und eine Beschreibung des mutmaßlichen Täters abgegeben. Polizisten stellten daraufhin einen 28-Jährigen. Er sei nach einer psychiatrischen Begutachtung zwangsweise in eine Psychiatrie gekommen. Bremen, Niederlande. Nach einem versuchten Tötungsdelikt Ende August in Bremen hat die Polizei den mutmaßlichen Schützen in den Niederlanden festgenommen. Die Ermittlungen zu den Hintergründen dauern an. Zielfahnder der Polizei Bremen nahmen den 28-Jährigen am Dienstag mit Unterstützung niederländischer Kollegen fest. Der Mann befindet sich derzeit noch in den Niederlanden. Seine Überstellung nach Bremen soll den Angaben nach zeitnah erfolgen. Unter anderem Durchsuchungen und Zeugenbefragungen haben die Ermittler auf die Spur des mutmaßlichen Schützen und zu seinem Aufenthaltsort in den Niederlanden gebracht. Heidekreis.

Die Polizei im Heidekreis warnt vor einer möglichen Betrugsmasche mit vermeintlich falsch zugestellten Paketen. In einem aktuellen Fall ist eine Sendung an den Namen und die Adresse einer Frau geschickt worden, obwohl sie nichts bestellt hatte.

0: Regierung die Wiedervernässung und klimaschonende Bewirtschaftung von mindestens 3 Moorgebieten in Niedersachsen. Die Bundesregierung hat dafür Moore in den Landkreisen Cuxhaven, Wesermarsch und Rothenburg-Wümme ausgewählt, teilte das Umweltministerium in Hannover mit. Diese könnten nun mit Fördermitteln von insgesamt rund 466 Millionen Euro in den nächsten Jahren rechnen.
1: Das Wetter vor Ort.
0: Heute gibt's eine Mischung aus Sonne und Wolken, kaum Regenschauer, dazu Temperaturen bis 19 Grad. Morgen am Freitag mehr Wolken als Sonne, am Abend gibt's wieder einzelne Schauer bei bis zu 21 Grad. Und das waren die Nachrichten aus der Region.
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0: Radio Weser am Morgen ist hier und wir sprechen nun über Filme. Machen wir ja gerne hier, ich mache es auch sehr gerne. Aber einmal im Jahr zieht es Filmfans aus der ganzen Republik hier zu uns ins Sendegebiet sozusagen, angrenzende Sendegebiet, nach Oldenburg, wenn das internationale Filmfest über die Bühne geht. Vom 16. bis zum 19. September läuft das und dieses Mal findet die Eröffnung wieder in einem prunkvollen Rahmen statt im Staatstheater Oldenburg. Genau das freut auch den Festivalchef Thorsten Neumann sehr.
1: Das ist ein ganz wichtiges Element in unserem Festival, dass der Auftakt irgendwie ein bisschen mehr ein Hingucker ist und dass auch die Gäste, die dann nach Oldenburg kommen, ein bisschen mehr Grandezza erleben. Und eben das Kino, die letzten Jahre waren wir im Cinemax, das ist natürlich als Kino absolut top, aber der Ort, da vorzufahren, die Leute sozusagen in das Festival kommen zu lassen, ist nicht so spektakulär wie das Staatstheater. Das ist ja nun mal echt ein schöner Ort und der Saal ist wahnsinnig toll. Das hat eine große Bedeutung für uns.
0: Und zum Auftakt wird dann mit dem Film Strange Neighbors eine Weltpremiere gezeigt und wie immer wird es dann an den folgenden Tagen zahlreiche Deutschland- und Weltpremieren aus dem Independent-Bereich zu sehen geben. Und dazu werden wie in jedem Jahr auch zahlreiche Ehrengäste erwartet. Natürlich viele Schauspielerinnen und Schauspieler aus den gezeigten Filmen, aber auch eben Produzenten und Filmemacher sind da. Die Retrospektive gilt erstmalig der weltbekannten Stuntfrau Zoe Bell, die sich aber mittlerweile auch darüber hinaus einen Namen gemacht hat.
1: Die ist ja inzwischen auch Schauspielerin. Die hat ja sozusagen diesen Wandel von der unsichtbaren Kunst zur sichtbaren Kunst auf eine ganz tolle Art und Weise vollzogen. Mit Unterstützung ihres großen Mentors Quentin Tarantino hat sie ja sozusagen ihre Kunst, die eigentlich noch so die letzte unentdeckte und uns nicht gewertschätzte Kunst in Hollywood im

0: großen Kino war, auf die Leinwand gebracht, indem sie in Death Proof ja dann auch quasi die Hauptrolle gespielt hat und ihre Stunts selber gemacht hat. Gut, das hat Belmondo auch gemacht, aber der ist als Schauspieler dazugekommen, also andersrum. Ist insofern natürlich eine sehr, sehr spannende Person, die in diesem Jahr vielleicht noch interessanter ist zu feiern, weil auch Hollywood hat jetzt verstanden, dass das möglicherweise die letzte große Lücke zu schließen war für die Oscars. Da werden ja alle Gewerke irgendwie gewürdigt und bisher gab es das für die besten Stunts noch nicht. Im nächsten Jahr wird das zum ersten Mal als Oscar-Kategorie eingebracht und da haben wir jetzt vielleicht auch mit dem Tribute so ein Zeichen gesetzt, dass das etwas ist, wo wir mal öfters drauf gucken müssen.
1: Und zu gucken und zu erleben gibt es an den 5 Festivaltagen von der Opening Night am Mittwoch bis zur Closing Night am Sonntag in Oldenburg natürlich so einiges. Da fällt es schwer, ein echtes filmisches Highlight herauszupicken, sagt Festivalchef Neumann.
0: Wir haben einen kanadischen Film, der heißt Foreign Tongue. Und das ist, finde ich, die schönste Art, ein großes Thema unserer Welt, nämlich Migration und Migrationspolitik, zu erzählen. Das ist diese Geschichte von einer Kanadierin, die so eigentlich so eine Karrierefrau ist und die dann irgendwie einen Sturz halb angeschickert hinfällt, auf eine Tischkante fällt, im Krankenhaus wieder aufwacht und das seltene Foreign Tongue Syndrom hat. Manchmal wird es durch einen Schlaganfall ausgelöst. Plötzlich mit einem schweren Akzent sprechen, den sie gar nicht aus ihrer eigenen Historie haben könnten. Und hier, die wacht dann auf und hat so einen heavy Bosnien Akzent. Also die hat so einen Balkan Akzent. Irre witzig. Und muss sich dann sozusagen mit ihren eigenen Vorurteilen auseinandersetzen. Ihr wird dann irgendwann empfohlen, deine Geschichte glaubt dir sowieso keiner. Erzähl lieber, du kommst aus Sarajevo und dann glauben nicht alle, du spinnst nur rum. Und dann muss sie so einen Kurs besuchen, um akzentfrei Englisch sprechen zu lernen und trifft sich halt und lernt halt diese Menschen kennen. Und zwar ganz anders, als sie sich das in ihren Vorurteilen gedacht hat. Das ist ein irre schöner Film mit einer ganz tollen Hauptdarstellerin. Den sollte man, glaube ich, nicht verpassen.
1: Soweit Festivalchef Thorsten Neumann vom Filmfest in Oldenburg. Das 33. internationale Filmfest wird das werden vom 16. bis zum 20. September in Oldenburg.

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1: Sie stehen für Rock, Hard Rock, Progressive Rock, Noise, Pop und Jazz. Motorpsycho aus Norwegen. Die Band hat sich in den letzten 35 Jahren in die Herzen der Rockfans gespielt. Und nicht selten dürften sich die Besucherinnen und Besucher der Konzerte auf dreistündige Erlebnisse freuen, bei denen in der Regel kein Konzertabend dem anderen gleicht. Ein Rocktrio, das die Lücke zwischen gestern und heute, Retro und Moderne, mühelos überwindet. Zu erleben am Samstag, den 12. September ab 20 Uhr in der Kulturetage in Oldenburg. Der deutsche Meister in Drumherumreden und sein unmusikalischer Bruder präsentieren das neue Programm Sowas kommt von Sofas. 90 Minuten Halbwissen in ganzen Sätzen unter dem Motto, alle reden Unsinn, hier wird er gemacht. Wenn so ein Pressetext beginnt, dann wissen die Fans sofort, um wen es geht. Nämlich um die beiden Herren Podewitz, die am Sonntag, den 13. September ab 20 Uhr im Kasch in Achim auf den Bühnenbrettern stehen werden und sicherlich die Lachmuskeln des Publikums herausfordern. Am Montag, den 14. September, dürfen sich Freunde von klassischer Musik auf ein Sinfoniekonzert im Großen Haus des Oldenburgischen Staatstheaters freuen. Los geht das Sinfoniekonzert um 19.30 Uhr.

der Donnerstagmorgen auf Radio Weser TV. Gleich wird 7 Uhr, dann gibt's wie immer die Nachrichten vom Deutschlandfunk und danach, da bin ich schon wieder zurück. Ich bin Dennis Pumm und dann bleiben wir bei uns im Sendegebiet und gucken, was da noch so los ist. Unter anderem die Kinozeit und noch viel mehr. Bis gleich dann.

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1: Die Nachrichten. Bundeskanzler Merz hat sich skeptisch zu den Erfolgsaussichten eines möglichen AfD-Verbotsverfahrens geäußert. Man könne das immer wieder prüfen, aber es gebe dafür eine sehr hohe Hürde, sagte der CDU-Vorsitzende bei einer gemeinsamen Pressekonferenz mit EU-Ratspräsident Costa in Berlin. Merz sagte weiter, seine Priorität sei die politische Auseinandersetzung mit der AfD und der Versuch, die Wähler für die Mitte zurückzugewinnen. Ihnen müsse ein überzeugendes politisches Angebot gemacht werden, das auch Ihre Befürchtungen und Ihre Vorbehalte ernst nehme, die Sie gegen die gegenwärtige Politik hätten. Der nordrhein-westfälische Ministerpräsident Wüst, CDU, hatte nach dem Wahlsieg der AfD in Sachsen-Anhalt eine Bund-Länder-Arbeitsgruppe zum verfassungsrechtlichen Umgang mit der Partei gefordert. Nach der Landtagswahl in Sachsen-Anhalt will das BSW Gespräche mit der AfD über eine mögliche Zusammenarbeit führen. Der Landesvorstand beschloss einstimmig, das Angebot der AfD anzunehmen. Ein Sprecher sagte, bei dem Treffen werde es um die Themen Energieversorgung, Bildung und Friedenspolitik gehen. Vertreter von CDU, SPD, Grünen und Linken hatten das Gesprächsangebot der AfD abgelehnt. BSW-Spitzenkandidat Schulze kritisierte diese Entscheidungen.

0: Dass andere Parteien bereits das Gespräch an sich ablehnten, halte er für einen schlechten politischen Umgang und für kein gutes Zeichen für die demokratische Kultur in Deutschland. Die Regierungsbildung ist in Sachsen-Anhalt nach der Landtagswahl kompliziert. Die AfD hat mit Abstand die meisten Stimmen erhalten, eine Alleinregierung jedoch verpasst. Der Vorsitzende des CDU-Arbeitnehmerflügels, Radke, hat Änderungen an der geplanten Einkommensteuerreform der Bundesregierung gefordert. Bürger und Unternehmen müssten deutlich stärker entlastet werden, sagte Radke der Rheinischen Post. Zur Gegenfinanzierung forderte der CDU-Politiker den Abbau von Subventionen sowie den Verzicht auf die Ausweitung der Mütterrente. Einem Bericht der Bild-Zeitung zufolge wächst in der Unionsfraktion der Widerstand gegen die Steuerpläne der Bundesregierung. Mehrere Abgeordnete fordern demnach zumindest einen vollständigen Ausgleich der kalten Progression im kommenden Jahr. Das Bundeskabinett hatte den Gesetzentwurf von Finanzminister Klingbeil Anfang des Monats auf den parlamentarischen Weg gebracht. Vorgesehen ist eine Entlastung von rund 10 Milliarden Euro, primär für Familien mit Kindern sowie Menschen mit kleineren und mittleren Einkommen. Nach der Veröffentlichung von Geheimdienstberichten zum Massenandrang von Migranten in die Exklave Ceuta sieht sich Spaniens Ministerpräsident Sanchez erneut Kritik ausgesetzt. Aus den von der spanischen Regierung freigegebenen Dokumenten geht hervor, dass die Sicherheitsbehörden am 29. Juli, dem Vortag der Ereignisse, eine Warnung herausgaben. Sie beriefen sich unter anderem auf die sozialen Medien, in denen Aufrufe zu einer Flucht von Marokko nach Ceuta tausendfach geteilt worden seien. Spaniens Ministerpräsident Sanchez hatte bisher erklärt, dass die Migrationskrise nicht vorherzusehen gewesen sei. Die Oppositionsparteien warfen der Regierung in Madrid vor, trotz der Warnungen des Geheimdienstes nicht gehandelt zu haben. Ende Juli waren schätzungsweise 80.000 Menschen von Marokko aus schwimmend in die Exklave Ceuta gelangt. Mindestens 90 Menschen ertranken. Berlins SPD-Spitzenkandidat Krach hat die Vorwürfe der Staatsanwaltschaft Hannover gegen ihn als absolut haltlos bezeichnet. Er sagte dem Rundfunk Berlin-Brandenburg, er habe nichts zu verbergen und werde mit den Behörden zusammenarbeiten. Die Staatsanwaltschaft hatte 1,5 Wochen vor der Berliner Abgeordnetenhauswahl Ermittlungen gegen den Sozialdemokraten aufgenommen. 3 Objekte in Hannover und Berlin wurden durchsucht. Offizielle Angaben zu den Vorwürfen gibt es nicht. Krach sagte, der Vorwurf beziehe sich auf ein Vergabeverfahren zu einem Klinikverkauf in der Region Hannover, wo er als Regionspräsident beurlaubt ist. Krach betonte, er werde in Berlin weiter Wahlkampf machen. Am bundesweiten Warntag werden heute wieder die Kommunikationsabläufe für Not- und Katastrophenfälle getestet. Der Probealarm wird um 11 Uhr über verschiedene Warnsysteme ausgelöst, darunter die Apps Nina und Katwarn sowie das Cell-Broadcast-System für Mobiltelefone. Zudem werden testweise Sirenen heulen. Medien und Anzeigetafeln verbreiten Hinweise. Die Endwarnung soll um 11.45 Uhr folgen. Der Warntag findet jährlich statt, um zu testen, ob die Behörden die Bevölkerung im Notfall erreichen. Der deutsche Tennisprofi Alexander Zverev hat bei den US Open in New York das Halbfinale erreicht. Der Weltranglistenzweite besiegte den Niederländer Botik van de Zandschulp in 3 Sätzen 6:2, 7:5 und 6:1. Im Halbfinale trifft Zverev auf den Russen Karen Khachanov. Und abschließend noch kurz das Wetter. Im Norden zeitweise stärker bewölkt, aber kaum Regen. Im Südwesten und der südlichen Mitte viel Sonnenschein. 17 bis 24 Grad. Das waren die Nachrichten.
1: Das waren die Nachrichten vom Deutschlandfunk. 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

0: Hier ist der Donnerstagmorgen, der 10. September und das ist heute der Tausche-Ideen-Austag. Das ist wieder so ein kurioser Feiertag, den gehen wir ja jeden Morgen hier gefühlt auf den Grund. Und das tut wie immer mein Kollege Thorsten Folge. Ich bin mal gespannt, ob er da eine Idee hat, was dieser Tausche-Ideen-Austag sein soll.
1: Heute am 10. September ist der Tausch-Ideen-Austag. Ein Aktionstag für alle, die der Meinung sind, 4 Augen sehen mehr als 2 und 8 Ideen sind besser als einem. Die Grundidee: Menschen sollen sich gegenseitig inspirieren, indem sie Gedanken, Ansätze oder kreative Lösungswege austauschen. Klingt simpel, ist aber oft Gold wert. Denn wie oft drehen wir uns im Kreis, weil wir meinen, alles selbst herausfinden und organisieren zu müssen. Ob im Job, im Alltag oder beim leidigen Was-kochen-wir-heute-Thema. Manchmal reicht ein kleiner Impuls von außen und plötzlich liegt die Lösung auf der Hand. Der Tausch-Ideen-Austag ist also quasi der offizielle Feiertag für die Schwarmintelligenz. Und keine Sorge, es geht nicht darum, das nächste Start-up zu gründen oder die Welt zu retten. Manchmal reicht es ja einfach schon aus, wenn jemand einen genialen Tipp hat, wie man den verknoteten Kabelsalat entwirrt oder ohne Nervenzusammenbruch die Steuerbelege sortiert. Heute also ruhig mal jemandem über die Schulter schauen oder selbst einen guten Trick weitergeben, denn gute Ideen werden mehr, wenn man sie teilt. Schließlich ist heute am 10. September der Tausch-Ideen-Austag.

0: Die Festivalsaison, die neigt sich so langsam dem Ende entgegen, aber es wartet da noch ein ganz spezielles Festival auf alle Musikfans in Hamburg, und zwar das größte Clubfestival Europas, das Reeperbahn-Festival. Thorsten Folge blickt voraus und hat dafür schon mal mit Vreen Havel, einem der Organisatoren, gesprochen.
1: Spricht man von der Reeperbahn, dann sind die Gedanken schnell beim berühmten Vergnügungs- und Rotlichtviertel in Hamburg-St. Pauli. Und so mancher denkt dann an leicht bekleidete Damen, Varieté oder die berühmten Koberer vor den entsprechenden Etablissements. Wenn aber einmal im Jahr das Reeperbahn-Festival stattfindet, dann wird genau dieses Viertel zum Mekka für Musikfans und Fachleute aus aller Welt. Vreen Havel ist seit dem ersten Festival, das vor 20 Jahren stattfand, dabei und erzählt, was dieses Event so besonders macht.
2: Das Reeperbahn-Festival ist das größte Clubfestival in Europa. Das heißt, wir präsentieren ein internationales Musikprogramm aus über 50 Nationen, stellen sich hier junge Acts und Künstlerinnen vor, einem Publikum, das zum Teil eben aus Branchenvertreterinnen besteht, die im Rahmen unserer Reeperbahn-Festival-Konferenz vor Ort sind. Das sind auch Vertreterinnen aus aller Welt, die kommen, also als höchst international. Und eben Musikfans, die dieses Reeperbahn-Festival nutzen, um neue spannende Acts zu entdecken.
1: Und genau das ist das Ziel des Festivals, denn hier geht es nicht um die großen Headliner, hier geht es darum, neue Bands zu entdecken. Und davon gibt es über 400, die dann wiederum über 500 Shows, darunter viele sogenannte Showcases, spielen. Also kleine, etwa 30-minütige Auftritte, um sich bekannt zu machen. Die Dimensionen dieses Branchen- und Publikumsfestivals sind besonders, so Havel.
2: Das ist so in Zahlen ausgedrückt, um und bei 5.000 bis 6.000 Branchenvertreterinnen aus aller Welt und rund 45.000 Besucherinnen, die quasi ein normales Ticket kaufen. Und wir bespielen um und bei 70 Spielstätten, also das heißt über 4 Tage, und haben dann noch nebenbei eine Konferenz am Laufen, die sich quasi mit den dringendsten Themen der Musikindustrie oder auch den gesellschaftlichen Auswirkungen befasst. Das ist also ein sehr komplexes oder, um nicht zu sagen, hochkomplexes Unterfangen, dass man da in 4 Tagen alles auf den Punkt bringt und eine Konferenz und auch ein Musikfestival schafft und ein Nebenprogramm aus Podcasts und Talks und Panels und Kunst, für das man wirklich gerne nach Hamburg reist.
1: Und genau das tun dann zahlreiche Branchenvertreter von Plattenlabeln, Konzertagenturen, Veranstaltern oder den Medien, um neue Musik zu entdecken, zu präsentieren, sich zu vernetzen oder über wichtige Themen der Branche zu diskutieren. Welche Themen da gerade wichtig sind, erzählt Vreen Havel.
2: Vor allen Dingen geht es darum, ein bisschen zu ergründen, wie sich die aktuelle Musikindustrie weltweit aufstellt und wie sozusagen die Relevanz gewährleistet werden kann und auch eben die Neuvermessung der Legitimität des gesamten globalen Musikökosystems. Deswegen ist das diesjährige Motto Forever Legit, das genau diese Frage stellt. Ne? Also wie kann man die Zukunftsfähigkeit der Musikindustrie in einer Zeit gewährleisten, die in einem radikalen sozialen, demografischen und technologischen Wandel steckt. Und deswegen, also weiter so ist keine Option. Und wir gucken natürlich in den 4 Tagen auch darauf, mit namhaften Akteuren, in Panels und Sessions und so weiter, was die Ursachen sind und wie Lösungsansätze aussehen können.
1: Und Musik findet auch in dem Land statt, das sich seit Jahren im Krieg mit dem Aggressor Russland befindet, also die Ukraine. Und Musik- und Kulturschaffende aus der Ukraine sind in diesem Jahr spezielle Gäste beim Festival, das sich aber nicht nur für die Branchenvertreter, sondern vor allem auch für ganz normale Musikfans lohnt, so Vreen Havel.
2: Es legt sich auch eine unglaublich produktive und spannungsgeladene Stimmung über St. Pauli. Und das sollte man mal erlebt haben, weil es wirklich spannend ist. Man sieht überall Bands und Jungkünstlerinnen über St. Pauli laufen mit Instrumenten, wo man sieht, ach, die kenne ich doch, das waren doch gerade, sind das nicht etwa und so. Also solche Momente hat man da ständig. Und also das ist dann schon das Gefühl, dass Hamburg der Nabel der internationalen Musikwelt ist in diesen 4 Tagen.
0: Vom 16. bis zum 19. September findet mit dem Reeperbahn-Festival in Hamburg Europas größtes Clubfestival statt. Und Infos gibt's natürlich im Netz auf reeperbahn.festival.com.

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1: Mit Dennis Pohm die Schlagzeilen. Bremen, Frau nach Angriff auf Fahrrad verstorben. Bremen, Niederlande, nach Schüssen in Bremen Tatverdächtiger gefasst. Heidekreis, neue Paketbetrugsmasche. Und Niedersachsen, Bund fördert Wiedervernässung von Mooren. Bremen. Knapp zwei Wochen nach einer Attacke auf eine 68-jährige Radfahrerin ist die Frau am Mittwoch an ihren schweren Kopfverletzungen gestorben. Das teilte die Polizei mit. Nach Angaben der Beamten war die Frau am 28. August auf dem Weg entlang der Weser Richtung Weserstadion unterwegs. Zeugen haben beobachtet, wie ein Mann sie dort unvermittelt und mit großer Wucht vom Fahrrad stieß. Sie sei dabei so schwer verletzt worden, dass sie bis zu ihrem Tod am Mittwoch im Krankenhaus behandelt wurde. Zeugen hätten damals umgehend erste Hilfe geleistet und eine Beschreibung des mutmaßlichen Täters abgegeben. Polizisten stellten daraufhin einen 28-Jährigen. Er sei nach einer psychiatrischen Begutachtung zwangsweise in eine Psychiatrie gekommen. Bremen, Niederlande. Nach einem versuchten Tötungsdelikt Ende August in Bremen hat die Polizei den mutmaßlichen Schützen in den Niederlanden festgenommen.

Die Ermittlungen zu den Hintergründen dauern an. Zielfahnder der Polizei Bremen nahmen den 28-Jährigen am Dienstag mit Unterstützung niederländischer Kollegen fest. Der Mann befindet sich derzeit noch in den Niederlanden. Seine Überstellung nach Bremen soll den Angaben nach zeitnah erfolgen. Unter anderem Durchsuchungen und Zeugenbefragungen haben die Ermittler auf die Spur des mutmaßlichen Schützen und zu seinem Aufenthaltsort in den Niederlanden gebracht. Heidekreis. Die Polizei im Heidekreis

0: Nach der Zustellung ist ein Mann erschienen und habe angegeben, für den Paketdienst zu arbeiten. Er hat erklärt, die Bestellung ist storniert worden und er muss das Paket nun wieder mitnehmen. Die Frau wurde jedoch misstrauisch und gab es nicht raus. Die Polizei geht davon aus, dass die Betrüger Waren auf fremde Namen bestellen und anschließend versuchen, die Pakete an der Haustür abzufangen. Wer eine unbekannte Sendung erhält, sollte deshalb die Annahme verweigern oder sich selbst um die Rücksendung kümmern. Verdächtige Fälle sollten der Polizei gemeldet werden. Niedersachsen. Mit einer fast 500 Millionen Euro fördert die Bundesregierung die Wiedervernässung und klimaschonende Bewirtschaftung von mindestens 3 Moorgebieten in Niedersachsen. Die Bundesregierung hat dafür Moore in den Landkreisen Cuxhaven, Wesermarsch und Rothenburg-Wümme ausgewählt, teilte das Umweltministerium in Hannover mit. Diese könnten nun mit Fördermitteln von insgesamt rund 466 Millionen Euro in den nächsten Jahren rechnen.
1: Das Wetter vor Ort.
0: Heute gibt's eine Mischung aus Sonne und Wolken, kaum Regenschauer, dazu Temperaturen bis 19 Grad. Morgen am Freitag mehr Wolken als Sonne, am Abend gibt's wieder einzelne Schauer bei bis zu 21 Grad. Und das waren die Nachrichten aus der Region.
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1: Oh, Scheiße!
2: Du heiliger Zombie.
3: Upgrade.
1: Action!
4: Action, Romantik, Komödie, Animationsfilm für nur 5 Euro. In fast allen Kinos, in den Städten und der Region beim deutschlandweiten Kinofest. Am Wochenende wird dieses schon zum 4. Mal gefeiert. Entstanden ist das in der Corona-Zeit, als es vielen Kinos so gar nicht gut ergangen ist. Wenige Besucher, geschlossene Säle, dazu kamen dann gierige Filmstudios und die allgemeinen Verteuerungen. Haben so manchem Zuschauer und mancher Zuschauerin das Kinovergnügen vermiest. Mittlerweile hat sich die Kinobranche aber wieder berappelt. Das liegt natürlich auch an großen Filmen, die in den vergangenen Jahren erschienen sind. Und das Kinofest hat sicher auch so seinen Beitrag dazu geleistet, sagte uns Sandra Backhaus vom Branchenverband HDF Kino.
5: Das Kino kommt zurück.

0: mit tollen Filmen, mit tollen neuen Angeboten. Wir merken, dass die Menschen wieder Lust haben, dieses Erlebnis zu haben, einen Film ganz besonders zu erleben.
1: Nicht nur aktuelle Filme sind am Wochenende im eigens ausgesuchten Kinofest-Programm zu finden, auch Klassiker und spezielle Filme werden gezeigt und dazu bieten viele Kinos auch noch ein Rahmenprogramm im Foyer an. Das Kinofest, das Fest der Kinos, alle Filme für 5 Euro am Wochenende am 12. und 13. September. Und bei uns im Sendegebiet wird das Kinofest gefeiert im CineStar Kristallpalast, im Cinemax, im CineSpace, im Zentraltheater in Osterholz-Scharmbeck, im Filmpalast Schwanewede, im Kapitol in Walsrode und im Cinemotion Bremerhaven.

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3: Sie stehen für Rock, Hard Rock, Progressive Rock, Noise, Pop und Jazz. Motorpsycho aus Norwegen. Die Band hat sich in den letzten 35 Jahren in die Herzen der Rockfans gespielt. Und nicht selten dürften sich die Besucherinnen und Besucher der Konzerte auf dreistündige Erlebnisse freuen, bei denen in der Regel kein Konzertabend dem anderen gleicht. Ein Rocktrio, das die Lücke zwischen gestern und heute, Retro und Moderne, mühelos überwindet. Zu erleben am Samstag, den 12. September ab 20 Uhr in der Kulturetage in Oldenburg. Der deutsche Meister in Drumherumreden und sein unmusikalischer Bruder präsentieren das neue Programm. Sowas kommt von Sofas. 90 Minuten Halbwissen in ganzen Sätzen unter dem Motto: Alle reden Unsinn, hier wird er gemacht. Wenn so ein Pressetext beginnt, dann wissen die Fans sofort, um wen es geht. Nämlich um die beiden Herren Podewitz, die am Sonntag, den 13. September ab 20 Uhr im Kasch in Achim auf den Bühnenbrettern stehen werden und sicherlich die Lachmuskeln des Publikums herausfordern. Am Montag, den 14. September, dürfen sich Freunde von klassischer Musik auf ein Sinfoniekonzert im Großen Haus des Oldenburgischen Staatstheaters freuen. Los geht das Sinfoniekonzert um 19.30 Uhr.

Und das war der Morgen für mich hier. Mein Name ist Dennis Bumm. Ich bedanke mich ganz herzlich fürs Zuhören. Ich bin morgen früh schon wieder da. Können wir wieder zusammen aufstehen. Zwischen 6 Uhr und 8 Uhr gibt's Radio Weser am Morgen. Gleich hier im Anschluss auf den Frequenzen 92.5 und 90.7 dann unsere Jukebox. Und später um 9 darf ich mal verweisen auf ein nettes, schönes Musikmagazin. Und zwar Open Minded Radio. Musik von Hart bis Zart mit Olli Pop. Viel Vergnügen damit und bis morgen früh. Tschüss.

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0: Und nach den Nachrichten Open Minded Radio mit Oliver Popp. Bis gleich.
1: Neun Uhr, die Nachrichten. Der Bremer Bürgermeister Bovenschulte unterstützt den Vorschlag des nordrhein-westfälischen Ministerpräsidenten Wüst, ein mögliches Verbotsverfahren gegen die AfD durch eine Bund-Länder-Gruppe prüfen zu lassen. Der SPD-Politiker sagte im Deutschlandfunk, im Vordergrund müsse die politische Auseinandersetzung mit der AfD stehen. Gleichzeitig gebe das Grundgesetz klar vor, verfassungsfeindliche Parteien zu verbieten. Bundeskanzler Merz hatte sich zuvor skeptisch zu den Erfolgschancen eines AfD-Verbotsverfahrens geäußert. Die juristischen Hürden seien sehr hoch. Seine Priorität sei, sich mit der Partei auseinanderzusetzen und Wähler für die Mitte zurückzugewinnen, sagte der CDU-Vorsitzende. Verteidigungsminister Pistorius, SPD, und Baden-Württembergs Ministerpräsident Özdemir von den Grünen befürworten Verbotsverfahren, insbesondere gegen eindeutig völkische AfD-Landesverbände. Nach dem Wahlerfolg der AfD Sachsen-Anhalt fordert die Präsidentin der israelitischen Kultusgemeinde München und Oberbayern, Knobloch, mehr Engagement für die Demokratie. Sie sagt im Deutschlandfunk, hier seien besonders die Zivilgesellschaft und die Medien gefragt. Die hohe Zustimmung in Sachsen-Anhalt für die AfD zeige, dass die demokratischen Parteien allein nicht ausreichten, für die Grundwerte der Gesellschaft zu kämpfen. Wichtig sei es, junge Menschen von der Demokratie zu überzeugen, betonte die 93-jährige Holocaust-Überlebende. Am Wahlabend hatte sie erklärt, dass Rechtsextreme in Deutschland in dieser Art wieder Wahlen gewinnen könnten, hätte sie sich in ihren schlimmsten Albträumen nicht vorstellen können. Der Skandal um mutmaßliche Verluste durch riskante Immobiliengeschäfte bei den Krankenkassen und kassenärztlichen Vereinigungen beschäftigt die Bundesregierung. Das meldet die Tagesschau unter Berufung auf eine kleine Anfrage der Grünen. Demnach untersuchen derzeit unter anderem Bundes- und Landesbehörden, wie es zu den Fehlinvestments kommen konnte. Der finanzielle Schaden könnte sich auf 1,1 Milliarden Euro belaufen. Bisher war von rund 220 Millionen Euro die Rede gewesen. Den Angaben zufolge haben insgesamt 12 Krankenkassen Gelder in Anlagen gesteckt, die als leistungsgestört gelten. Das bedeutet, dass Renditeerwartungen deutlich verfehlt werden. Auch ein Totalverlust ist möglich. Die Grünen-Politikerin Pichotta sagte, offensichtlich fehle es einigen Kassen an ausreichenden Kontrollmechanismen und finanzpolitischem Sachverstand. Am bundesweiten Warntag werden heute wieder die Kommunikationsabläufe für Not- und Katastrophenfälle getestet. Der Probealarm wird um 11 Uhr über verschiedene Warnsysteme ausgelöst, darunter die Apps Nina und Katwarn sowie das Cell-Broadcast-System für Mobiltelefone. Zudem werden testweise Sirenen läuten, heulen. Medien- und Anzeigetafeln verbreiten Hinweise. Die Endwarnung soll um 11.45 Uhr folgen. Der Warntag findet jährlich statt, um zu testen, ob die Behörden die Bevölkerung im Notfall erreichen. US-Präsident Trump hat beim Parteitag der Republikaner massiv um Zustimmung für die Partei bei den Zwischenwahlen im November geworben. Auf deren Kongress in Dallas im US-Bundesstaat Texas versprach er allen erwachsenen US-Bürgern eine Zahlung von $5.000, sollten die Republikaner ihre Mehrheit in Senat und Repräsentantenhaus behalten. Trump warnte in seiner Rede vor einem Sieg der, Zitat, radikal linken Demokraten und forderte alle Wähler dazu auf, bei den Midterms so zu tun, als

0: stünde er auf dem Wahlzettel. Traditionell werden in den USA Parteitage nur alle 4 Jahre vor den Präsidentschaftswahlen einberufen. Trumps Beliebtheitswerte waren zuletzt jedoch unter anderem wegen des Iran-Kriegs gesunken. Bei einem russischen Drohnenangriff auf ein Einkaufszentrum in der ukrainischen Stadt Sumy sind mindestens 5 Menschen getötet worden. Nach Angaben der Polizei wurden 24 weitere Personen verletzt. In der Nacht wurden auch wieder Ziele in Kiew attackiert. Das ukrainische Militär griff unterdessen die russische Hafenstadt Machatschkala am Kaspischen Meer an, sowie eine mehr als 3000 Kilometer entfernte russische Industrieanlage nahe dem Polarkreis. Abschließend das Wetter. Im Norden zeitweise stärker bewölkt, aber kaum Regen. Im Südwesten und der südlichen Mitte viel Sonnenschein, 16 bis 24 Grad. Morgen im Nordwesten und Westen bewölken, gebietsweise etwas Regen, ebenso an den Alpen. Sonst teils sonnig, teils wolkig, 18 bis 25 Grad. Das waren die Nachrichten.
1: Das waren die Nachrichten vom Deutschlandfunk. 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
2: Um 9:05 ist einiges los auf den Straßen. Wir haben sieben Meldungen für euch. Und zwar die A1 Osnabrück Richtung Bremen zwischen Dreieck Stur und Bremen-Arsten. 4 Kilometer Stau. Die A7 Hannover Richtung Flensburg ist zwischen Hamburg-Heimfeld und dem Elbtunnel mit 6 Kilometer stockendem Verkehr belastet. A27 Walsrode Richtung Bremen. Die Ausfahrt Pferden-Ost ist wegen Bauarbeiten bis ca. 12 Uhr noch gesperrt. Nochmal die A27, allerdings Bremen Richtung Bremerhaven, zwischen Bremerhaven Süd und Bremerhaven Geestemünde, 3 Kilometer Stau. Kreis Wesermarsch, die Braker Straße wird zwischen Jade Altendeich und Rönnelmoor wegen Bauarbeiten in beiden Richtungen gesperrt und das bis 16 Uhr. Kreis Verden, die Eiseler Dorfstraße ist zwischen Dibbersen und Eisel wegen Bauarbeiten in beiden Richtungen bis 16 Uhr gesperrt. Und noch eine Straßensperrung haben wir für euch, und zwar Bremen. Die Nancy-Straße ist zwischen Kurfürstenallee und an der Gete gesperrt. Ich wünsche euch eine gute Fahrt. Kommt gut an, da wo ihr hin möchtet.
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Ja, und dann sag ich doch mal bundesweiter Warntag. Ich warne euch, 3 Stunden Open-Minded Radio gehen jetzt über den Äther, live und direkt gesendet von Oliver Popp, der richtig Lust hat, die nächsten 3 Stunden, auch wenn es mir bei der Vorbereitung etwas schwer gefallen ist, dazu aber später mehr. Und bundesweiter Warntag. Ja, ihr wisst ja, habt ihr eben wahrscheinlich in den Nachrichten vom Deutschlandfunk schon gehört. 11 Uhr geht's los, Handy schrillt, ist nur eine Übung. Die Behörden proben mal wieder den Ernstfall und lösen über einige Kanäle einen Probealarm auf. Aus Handys mit Cell Broadcast oder anderen Warn-Apps geht's natürlich ab. Auch im Radio wird eine Warnung verlesen und auf ca. 2000 Digital-Anzeigetafeln bei uns im Sendegebiet wird es eine Warnung geben. Eine Dreiviertelstunde später gibt es eine Endwarnung und wie gesagt, ich kann euch auch schon mal sagen, ein an- und abschwellender Sirenenheulton bedeutet eine Warnung. Ein heulender Dauerton signalisiert das Ende des Probealarms beziehungsweise im Ernstfall, dass die Gefahr vorbei ist. Ja, und wie gesagt, gegen 11.45 Uhr erfolgt die Entwarnung. Auch einige Kommunen lassen ihre Sirenen natürlich ertönen. Und ich bin mal gespannt, hier südlich von Bremen aus dem Bassamer Raum, wo ich sende, von einem kleinen Bauernhof aus, schräg gegenüber von uns ist ein Bauernhof, auf dem eine große Sirene auf dem Dach montiert ist. Die letzten Jahre lief sie nicht mehr. Mal sehen, ob es dieses Jahr läuft. Und ich wünsche auf jeden Fall gute Unterhaltung. Und wir fangen gleich an mit neuer Musik. Die neue Prinz steht in den Startlöchern. Timeless heißt sie. Und wir spielen ja mal den ersten Titel von 1989. Ich sage euch gleich mehr zu diesem

Jo, seit 28. August in den Plattenläden, also ganz frisch. Und das ist das vierte posthum veröffentlichte Album von Prinz, also seit er vor zehn Jahren im März verstorben ist. Im März 2016 ist das das vierte Album, das von ihm veröffentlicht wird. Er muss ein Riesenarchiv haben, denn sie veröffentlichen immer noch weitere Titel von ihm, die er wohl auf Halde produziert hat. Und der Mann, der hat ja gesprüht, Multi-Instrumentalist und für mich also ein Genie, was Musik angeht. Paisley Park hat mit Sony Music dieses Album zusammengestellt und veröffentlicht und es spiegelt letztendlich seine ganze aktive Zeit wieder, weil es sind, 14 Titel, ich muss mal eben kurz gucken hier, ich glaube 14 Titel, 10 Titel, soll ja auch 10 Jahre sein, bin schon wieder ein bisschen daneben. Und angefangen hat das im März 2000.

aufgehört hat es im 2016, vor 10 Jahren, wo er gestorben ist. Boah, Haspel, Haspel. Und der erste Titel auf diesem Album ist also 1977 und die Titel sind dann chronologisch 77, 81, 85, 89. 89 war übrigens das, was wir eben gehört haben. I Wonder, der vierte Titel auf diesem Album. Und ich glaube, einen gebe ich euch noch, und zwar der erste Titel, da kann man mal hören, was Prinz in den 70er Jahren schon gemacht hat, produziert hat und ja, letztendlich gar nicht veröffentlicht hat. Das kommt erst jetzt und was wäre sonst noch von dem alles gekommen? Also ohne sein ganzes Archiv, das jetzt so nach und nach veröffentlicht wird, hören wir auf jeden Fall nochmal in den ersten Titelrei. I Am You heißt er und aufgenommen wurde er März 1977, also ein Sprung von 89 auf 77, der erste Titel auf dem Album Timeless, die neue Prinz.

Ja, alter neuer Stuff von Prince aus seinem Album Timeless. Und ich habe mal eben geguckt, 18 Jahre alt war er, als er diesen Titel geschrieben hat. Es ist nicht bekannt, ob er sie auch für sein Debütalbum For You 1978 vorgesehen hatte. Ist auf jeden Fall nicht veröffentlicht worden. Und er hat am 5. und am 6. Januar 1979 im Capri-Theater in Minneapolis seine ersten beiden Konzerte gegeben. Und dabei hat er diesen Titel gespielt. Was ich auch sagen muss, ist, Andreas aus Hamburg hatte mich letzte Woche angeschrieben. Und es gab ja die letzte Woche das Motto Two from One, wo immer zwei Titel, die zusammengehören oder auf einer Kassette zusammenliefen oder in einer Disco zusammengespielt wurden und. Ihr werdet wahrscheinlich dabei gewesen sein oder ich hoffe zumindest. Hat er geschrieben, wenn diese Sendung nicht klappt, dann spiel doch von der neuen Prince den Titel I Wonder, den ich eben hier als erstes gespielt habe und... hatte ich auch gerade liegen, die neue Prinz, und fand sie auch, wie gesagt, das beste Postum-Album, also seitdem er nicht mehr ist, das vierte Album, ich sagte es ja eben, ist das, was veröffentlicht wird, und für mich ist es auf jeden Fall das Beste dieser vier, weil es auch so ein, den ganzen Zeitraum seines Schaffens abbildet, von 1977 bis 2016. Detroit habe ich jetzt um 9:21 Uhr, Roll with the Punches.

Detroit Roll with the Punches aus 2017 ist dieses Album und es heißt Soul Sound System. Es ist nach ihrer EP, die sie veröffentlicht haben 2015, das erste richtige Album. 2022 kam noch das Album Heavy und 2025 Instrumentals Volume 1. Das ist auch ein Album, was ich habe und dieses hier habe ich hier ganz frisch ergattert. Ja, die kommen, Soul Band, die kommen aus Kopenhagen, Dänemark und ja, grooven richtig gut, wie ich persönlich finde. Und ich bin auf die gekommen, weil ich bin bemustert worden und habe, wie gesagt, das neue Instrumentalalbum oder das letzte Album von denen bekommen und das hat mich natürlich neugierig gemacht und dann habe ich irgendwo, ich kann gar nicht sagen, wo, irgendwas über die gehört und habe gedacht, da musst du unbedingt auf jeden Fall mal reinhören und ich finde, es hat sich auf jeden Fall gelohnt. Ich werde, glaube ich, nächste Woche oder irgendwie, wenn es wieder passt, noch einen weiteren Titel aus diesem Album spielen. Ja, heute Bundeswarntag und ich hatte ja auch geschrieben, auch heute am Bundeswarntag startet wieder eine Reise durch die Rock- und Pop-Geschichte und das ist ja die ganzen Jahre, wo ich schon sende und sie diesen Bundeswarntag machen. Es ist immer ein Donnerstag, also bin ich dort immer am Senden und habe dann immer die Möglichkeit darüber zu reden oder die Gelegenheit und ja, wo ich gerade drüber rede. Ich habe ja alles gesagt eigentlich, was ich sagen sollte. Um 11 Uhr heute geht's los auf den Handys und so weiter. Wird alles judeln, wahrscheinlich die Sirenen bei euch im Umfeld oder irgendwelche Plakatwände, wo dieser Warnhinweis dann kommen wird und eine Dreiviertelstunde später gibt es eine Entwarnung. Die ersten Jahre hat es, glaube ich, nicht ganz so gut geklappt, die letzten Jahre auf jeden Fall und ja, dann wollen wir mal sehen, dass es dieses Jahr auch wieder funktioniert. Ne? Und damit komme ich zu dem Startbild, was Corny wieder geschickt hat und zwar ist es ein schwarz-weiß gehaltenes Bild und wie soll ich es erklären? Es ist ein See, auf dem eine Straße wie zu einer Insel führt. Müsst ihr euch vorstellen, dass wenn in das Sylt rüberfahrt, so ungefähr. Und am Ende, da wo die Insel ist ein großer Plattenspieler. Und auf der Straße Richtung Insel befindet sich ein Mann in Trenchcoat und schwarzem Hut, ganz in schwarz gehalten, von hinten zu sehen. Und er zieht einen Riesenhaufen Schallplatten hinter sich her, also über die Straße Richtung Schallplattenspieler. Und ja, wie gesagt, und der liegt, wie gesagt, dort im Wasser, im Meer. Und ganz unten rechts steht natürlich auch wieder der Open-Minded Radio Hahn und wieder eine gute Idee von Corny. Übrigens, einige von euch sind am Schwächeln, Corny auch, dem wünsche ich auf jeden Fall beste Genesung. Nossi schrieb auch, er ist irgendwie ein bisschen am Durchhängen, aber in erster Linie gehen meine Genesungswünsche an Corny und an dich natürlich auch, Nossi, und wir machen dann auf jeden Fall weiter, bevor ich mich hier wieder um Kopf und Kragen rede. Hier ist die Hurricane Party, Teil Set You Free, das ist ein alter mal was Feines Klassiker, ne? Hier auch schon ein paar Mal gespielt, aus dem Album Cat 2, The Hurricane Party.

0: US-amerikanische Band Hurricane Party hier mit dem Klassiker von Mother's Finest, Tull That Set You Free. 2023 haben sie diesen Titel gemacht. Im Original übrigens auf dem Album von 1977 von Mother's Finest, auf dem letztendlich auch die Studioversion von Baby Love, der wohl größte Hit von Mother's Finest, drauf ist. Auf jeden Fall ein absolut empfehlenswertes Album. Sowohl das alte von Mother's Finest als auch jetzt hier das neue. Ich glaube, ich habe zwei Titel rausgesucht, die ich hier für das Radio auf jeden Fall tauglich halte. Und ansonsten, ja, ganz guter Funkrock, würde ich mal persönlich so behaupten.
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0: Um 9.32 Uhr und zwar die A1 Osnabrück Richtung Bremen zwischen Dreieck Stur und Bremen Asten, 4 Kilometer Stau. A7 Hannover Richtung Flensburg zwischen Hamburg-Heimfeld und dem Elbtunnel, 6 Kilometer stockender Verkehr. Die A27 Walsrode Richtung Bremen, die Ausfahrt Verden-Ost, ist wegen Bauarbeiten bis ca. 12 Uhr gesperrt. Nochmal die A27, allerdings Bremen Richtung Bremerhaven, zwischen Bremerhaven-Süd und Bremerhaven-Geestemünde, 3 Kilometer Stau. Kreis Wesermarsch, die Braker Straße wird zwischen Jader-Alten-Deich und Rönnelmoor wegen Bauarbeiten in beiden Richtungen bis ca. 16 Uhr gesperrt sein. Kreis Verden, die Eiseler Dorfstraße ist zwischen Dibbernsen und Eisel wegen Bauarbeiten in beiden Richtungen ebenfalls bis 16 Uhr gesperrt. Bremen, die Kattenturmer Heerstraße steineinwärts, wird zwischen Kattenescher Weg und der B6 von 10 bis ca. 10.30 Uhr vorübergehend gesperrt werden. Und nochmal Bremen, die Nancystraße zwischen Kurfürstenallee und an der Gete ist gesperrt. Gute Fahrt.
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0: Übrigens läuft es ja wieder rund in der Kinobranche. Corona und streikende Filmstudios hatten den Kinos 2020 ja richtig zugesetzt. In deutschlandweit wurden im ersten Halbjahr 2026 fast 17% mehr Tickets verkauft als im ersten Halbjahr 2019. Der Umsatz ist sogar um fast 25% gestiegen, schreibt mein Kollege hier. In den Multiplex-Kinos sind es sogar 30%. Und das wird jetzt wieder gefeiert und am kommenden Wochenende, und zwar beim Kinofest. Welche Kinos da bei uns mitmachen und was zu sehen gibt, weiß mein Kollege Dennis Pumm.
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2: Oh Scheiße! Du heiliger Zombie!
3: Upgrade! Action, Romantik, Komödie, Animationsfilm für nur 5 Euro. In fast allen Kinos, in den Städten und der Region beim deutschlandweiten Kinofest. Am Wochenende wird dieses schon zum 4. Mal gefeiert. Entstanden ist das in der Corona-Zeit, als es vielen Kinos so gar nicht gut ergangen ist. Wenige Besucher, geschlossene Säle, dazu kamen dann gierige Filmstudios und die allgemeinen Verteuerung, haben so manchem Zuschauer und mancher Zuschauerin das Kinovergnügen vermiest. Mittlerweile hat sich die Kinobranche aber wieder berappelt. Das liegt natürlich auch an großen Filmen, die in den vergangenen Jahren erschienen sind. Und das Kinofest hat sicher auch so seinen Beitrag dazu geleistet, sagte uns Sandra Backhaus vom Branchenverband HDF Kino.
4: Das Kino kommt zurück mit tollen Filmen, mit tollen neuen Angeboten. Wir merken, dass die Menschen wieder Lust haben, dieses Erlebnis zu haben, einen Film ganz besonders zu erleben.
3: Nicht nur aktuelle Filme sind am Wochenende im eigens ausgesuchten Kinofest-Programm zu finden, auch Klassiker und spezielle Filme werden gezeigt und dazu bieten viele Kinos auch noch ein Rahmenprogramm im Foyer an. Das Kinofest, das Fest der Kinos, alle Filme für 5 Euro am Wochenende am 12. und 13. September. Und bei uns im Sendegebiet wird das Kinofest gefeiert im CineStar Kristallpalast, im Cinemax, im CineSpace, im Zentraltheater in Osterholz-Scharmbeck, im Filmpalast Schwanewede, im Kapitol in Walsrode und im Cinemotion Bremerhaven.

Kid Rock hier bei Open Minded Radio um 9:43. Ja, und jetzt komme ich zu einer Band, die hat am 27. August im Bremer Aladdin gespielt. Es kannte sie noch keiner und es war ein kleines Independent-Festival des Plattenladens Überschall. Der hat das nämlich organisiert und zwar haben die Jungs als Vorgruppe von Sonic Youth gespielt und ich rede von der Band Nirvana. Ja, und Smells Like Teen Spirit, ist ja wohl der Titel, der Grunge im Allgemeinen und Nirvana im Speziellen zum Durchbruch verholfen hat. Damals, im August, als die in Bremen gespielt haben, als Vorgruppe von Sonic Youth, haben die, glaube ich, für 1500 Mark gespielt, hat mir der Breiti mal erzählt, als ich bei ihm damals im Plattenladen war. Und also Sonic Youth hat ungleich mehr bekommen, weil die viel bekannter waren. Und Nirvana war noch total unbekannt. Ja, und am 10. September 1991, sprich heute vor 35 Jahren, wurde die erste Single-Auskopplung des Albums Nevermind rausgebracht. Und was war das? Smells Like Teen Spirit. Was es mit dem Song auf sich hat, sage ich euch, nachdem wir diesen

Division 500 mag damals noch gespielt im Bremer Aladdin, noch total unbekannt. Und 2-3 Monate später hast du sie unter einer Viertelmillion nicht mehr buchen können. Nirvana. Und Kurt Cobain hatte die Idee zum Titel dieses Songs, nachdem die befreundete Bikini-Kill-Sängerin Kathleen Hanna mit einer Spraydose Kurt Smells Like Teen Spirit an die Wand von Cobains Schlafzimmer geschrieben hatte. Während Cobain zunächst eine tiefere Bedeutung in dem Geschriebenen vermutete, bezog sich Hanna auf das Deodorant Teen Spirit, übrigens von Colgate Palmolive, das Cobains damalige Freundin Toby Vail, Schlagzeugerin von Bikini Kill, damals benutzte. Und von der Existenz des Deodorants erfuhr Cobain erst einigen Monate, nachdem der Song Smells Like Teen Spirit veröffentlicht wurde. Heute vor 35 Jahren. Und jetzt Stone Sour. Hier ist Take a Number.

Stone Sour hier bei Open Minded Radio. Take a Number heißt das, der Titel, den wir eben gehört haben. Stone Sour, das Debütalbum 2002 war das, heißt auch genauso. Und die Band hat sich 1992 gegründet. Und zwar wurde sie von Corey Taylor gegründet, der ebenfalls auch Sänger der Band Slipknot ist. Das nochmal an Infos dazu. Und jetzt kommen wir auf jeden Fall mal wieder zu einem kleinen Tusch.

Und der gilt Jacqueline Richter, die hat die Seite nämlich hier geliked, und zwar Open Minded Radio bei Facebook 92.5, ein neuer Follower, und dich begrüße ich natürlich recht herzlich. Und ja, wer gerne hier den Follower-Knopf drücken will, kostet nichts und wir kriegen eine größere Reichweite, würde ich mich drüber freuen. Irgendwie einer hatte uns, glaube ich, verlassen die letzten Wochen, habe ich gar nicht groß an die Glocke gehängt, warum auch, und jetzt gab es einen neuen Follower, sprich Jacqueline hat uns, folgt uns jetzt und guck dir die Playlist an, und die Startbilder von Corny sind natürlich auch nicht zu verachten, und da gibt es jede Woche was Neues zu gucken und auch einiges an Neuen zu hören, und ansonsten, ja, weil Rock und Pop und Sounds aus der Rockgeschichte, das auf jeden Fall nochmal dazu. Und wir machen weiter mit Scott Stapp, hier ist Justify.

0: Jo, die ehemalige Stimme von Creed und wie hieß die andere Band noch, bei der er war? Art of Anarchy. Mr. Scott Allen Stepp hier bei Open Minded Radio aus dem Album The Great Divide mit dem Titel Justify. Ja, er macht auf jeden Fall gute Solo-Album, nachdem er bei Creed ausgeschieden ist. Und kann man auf jeden Fall nicht anders sagen. Ich habe mehr Platten von ihm, weil ich ihn richtig gut finde. Und dann muss ich jetzt nochmal einen Tusch loswerden, ne? Ja, und der geht an dich, Petra Sita. Die hat nämlich die Seite heute Morgen auch geliked hier von Facebook Open Minded Radio. Übrigens Treffpunkt hier für diese Sendung. Und ich sage auf jeden Fall Danke und herzlich willkommen.
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0: Den haben wir, den muss ich mal eben kurz hier ein bisschen updaten. Genau nochmal einmal F5 drücken. Und zwar die A1 Osnabrück Richtung Bremen zwischen Dreieckstur und Bremen-Asten. Immer noch 4 Kilometer Stau. Die A27 Walsrode Richtung Bremen. Die Ausfahrt Verden-Ost ist wegen Bauarbeiten bis ca. 12 Uhr gesperrt. Kreis Wesermarsch. Die Brakower Straße wird zwischen Jader-Altendeich und Rönnelmoor wegen Bauarbeiten in beiden Richtungen gesperrt. Und zwar bis 16 Uhr. Kreis Verden, die Eiseler Dorfstraße ist zwischen Dübbersen und Eisel wegen Bauarbeiten in beiden Richtungen ebenfalls bis 16 Uhr gesperrt. Und dann haben wir nochmal Bremen, die Kattentormer Heerstraße statt Einwärts ist zwischen Katten-Escher-Weg und der B6 bis ca. 11.30 Uhr vorübergehend gesperrt. Ich wünsche euch eine gute Fahrt.
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0: Wie sagt er von Dan Reed so schön, let's rock it up, und dem werden wir auch, glaube ich, folgen. Wir haben jetzt noch 2 Titel, die so ein bisschen rockig sind, und dann kommen erstmal eure Musikwünsche. Der Soundblock ist für diese Stunde geplant und ansonsten, ja, ein Kessel buntes, hätte ich jetzt fast gesagt. Übrigens, beste Grüße gehen an Frank Trehmann raus, der sitzt nämlich gerade in Dänemark und er sagt, draußen ist es heute sehr ungemütlich und stürmisch, passt, um ja, gemütlich die Sendung zu hören drinne. Und ja, beste Grüße gehen raus, Frank, und macht euch eine schöne Zeit da oben. Wahrscheinlich werdet ihr in so einem gemieteten Häuschen zwischen den Dünen euch aufhalten. Das wird ja meistens so gemacht, wenn man da oben in Dänemark ist. Ich kann mich auch noch gut dran erinnern. Havise Sande war das, wo wir damals waren. Und ja, so ein Häuschen mitten in den Dünen mit Sauna. Hund konntest du damals auch mitnehmen, obwohl es war spätere Jahre ein bisschen problematisch. Jetzt ist es, glaube ich, wieder besser, will ich aber gar nicht weiter drauf eingehen. Und ja, euch anderen natürlich auch alle weiterhin gute Unterhaltung. Und ich wünsche euch einen schönen Tag, auch wenn es ein bisschen grau und so ein bisschen herbstlich schon ist. Ich sag nur, Shock the World, Hand of Hate. Und guten Morgen.

0: Gott hab dich selig, Ozzy Osbourne, im Heavy Metal und im Hardrock-Himmel. Ja, Osmosis hieß das Album, aus dem der Song eben war. I Just Want You, Mr. Ozzy Osbourne, hier bei Open Minded Radio. Und dann muss ich nochmal eben hier mein Handy aufmachen, und zwar der Öli, treuer Hörer dieser Sendung und wünscht sich ja auch des Öfteren was, hat mich nochmal eben angeschrieben bezüglich Nirvana und vor 35 Jahren die Single-Veröffentlichung von Smells Like Teen Spirit und auch im August der Auftritt im Bremer Aladdin, damals noch ganz unbekannt, der Band Nirvana. Und er schrieb, ich war dabei. Natürlich wegen Sonic Youth. Als Nirvana gespielt hatten, hatte ich gar keine Lust mehr auf den Haupteck. Die haben viele von uns damals echt geflasht, wie man heute so sagt. Dave Grohl saß später im Café neben mir, hatte ihm ein Kompliment gemacht wegen der dreckigen und großartigen Performance. Bulti von Überschall sagte damals, dass er 1500 Mark, ich sagte es vorhin auch schon, als Paket mit der damals bekannten Vorband Gumball, die neben Nirvana als Vorband waren, bezahlt und inklusive Fluch aus den USA im Übrigen. Bulti hatte zu der Zeit immer einen richtigen Riecher in Sachen Independent. Soweit ich weiß, ist Bulti leider auch verstorben und der hat auf jeden Fall, was Independent angeht, in Bremen auf jeden Fall richtig was bewegt. Das kann man auf jeden Fall nicht sagen. Wer hat schon Nirvana für 1500 Mark buchen können? Ne? Das können, glaube ich, auch nicht so viele sagen.
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0: Jo, dahin bitte bis Dienstagabend, und jetzt geht's natürlich um eure Musikwünsche, sonst hätte ich das vorher nicht gespielt. Also bis Dienstagabend schickt mir eure Anregungen, egal aus welchen Musikrichtungen. Ich sag mal, Klassik sollte es nicht unbedingt sein. Ich sag mal, Hip-Hop auch nur bedingt, und ansonsten, die Hörerschaft weiß schon, was hier bei Open Minded Radio angesagt ist und auch beliebt ist. Also schickt mir eure Lieblinge rüber bis nächsten Dienstagabend, und dann gibt es die Donnerstag so ab 10 Uhr hier bei euch, für euch auf die Ohren bei Radio Weser, ne, und bei Open Minded Radio. Und jetzt komme ich zu Carola Bauleiter, und die hatte mich nochmal gebeten, eine Release-Party anzusagen. Und sie schrieb, ich möchte dich nochmal einmal bitten, die EP-Release-Party von der Band Gimme Rain, übrigens eine Bremer Alternative New Metal Band, am 11.09., sprich morgen ab 19.30 Uhr im Bremer Tower anzukündigen. Mit dabei ist die Band Bucketlist und auch Hard Times Don't Last, und letzten Freitag auch noch zwei neue Songs von Gimme Rain rausgekommen, und da bittet sie mich dann auch einzuspielen. Sie hat mich auch eingeladen, aber ich bin irgendwie ein Stubenhocker geworden, ich bin gar nicht mehr so auf live, also auf jeden Fall danke für die Release-Party-Einladung von dir, Carola, aber ich werde es von zu Hause verfolgen, hätte ich jetzt fast gesagt. Und auf jeden Fall danke für die Einladung. Und hier Into the Void, ganz frisch von Gimme Rain, Bremer Newcomer Band. Und wie gesagt, New Metal at its best, oder Alternative Rock, würde ich auch so sagen. Into the Void, Gimme Rain.

Also morgen Abend ab 19:30 im Tower 3 Bands, unter anderem Gimme Rain mit ihrer Release-Party, ihrer nächsten EP. Und wie gesagt, wir haben ja eben reingehört, für mich ist es auch so ein bisschen, sie erinnern mich persönlich, es ist aber nur eine persönliche Geschichte, so ein bisschen auch an Linkin Park, auch wenn sie manchmal ein bisschen härter sind, Gimme Rain, finde ich auf jeden Fall richtig gut. Auch die beiden Titel, die du mir geschickt hast, irgendwie danke auf jeden Fall dafür nochmal. Und ja, ne, also morgen Abend, ne, Tower in Bremen, 19:30 Uhr. Und jetzt machen wir weiter mit Helmut Reichert, und zwar mit Helmut. Und zwar vorletzte Woche war er in Oberhausen bei einem großartigen Konzert von IQ, Progressive Rock at its best. Leider haben sie an diesem Abend den Titel Subterranea nicht gespielt. Daher hole ich ihn mir auf diesem Weg bitte in der Live-Version. Keep on Rocking, und er schreibt vom Album IQ45 eine Live 2026, das konnte ich nicht irgendwie ranholen, muss ich ehrlich gesagt gestehen. Ich habe jetzt ein Album, Live-Album von IQ rausgesucht, und The Concert heißt es, es ist, glaube ich, Anfang der 2000er, ich weiß es gar nicht genau, auf jeden Fall spiele ich die Live-Version aus diesem Album, weil ich das Neue irgendwie nicht rankriegen konnte. IQ für Helmut, weil er es auf der Live-Veranstaltung nicht gekriegt hat, und dafür gibt's das jetzt hier bei Open Minded Radio. Subterranea.

Subterranean live hier von der Band IQ. Und IQ ist kommt aus Southampton, aus Britannien, hätte ich fast gesagt, britische Rockband. Neben Marillion, Pentra, Gone Palace und 12 Night zählen sie wohl zu den typischen Vertretern des Neoprog. Und in den 80er Jahren entstand die zweite Generation dieses Progressivrock. So sagt es auf jeden Fall die KI. Ich habe mich mal wieder drauf verlassen, obwohl ich mich letzten Montag beim Senden da voll in die Nesseln gesetzt hat, weil mir die IQ, ich habe wieder nicht richtig gelesen, habe das einfach vorgelesen und dann war ich völlig daneben. Also seid auf der Hut, wenn die KI euch etwas sagt und überprüft es, hinterfragt es und googelt nochmal gegen, ist auf jeden Fall sinnvoll. Und ich habe El Jarreau, You Don't See Me übrigens Montagnachmittag auf 1959 von jemand anders geschrieben, datiert. Dem war nämlich nicht so. Das war von El Jarreau selber geschrieben und You Don't See Me, damit ist er ja auch weltbekannt geworden. Und das war 1975 nochmal eben zwischendurch. Ja, wie gesagt, IQ, geile Band, 2025 haben sie ihr letztes Album gemacht. Ich habe es hier liegen, habe es leider noch nicht richtig gehört irgendwie, weil es ist so oft, dass du so viel Input an Neuheiten bekommst, dass du ja auch manchmal nicht die Muße hast, da überall reinzuhören. Progressiv Rock, meist längere Titel, ist für mich sowieso sehr schwierig, weil man muss sich das Album wirklich zu Gemüte führen und man kann die Titel nicht eben nur kurz anspielen, sondern da muss man richtig reinhören und das Album laufen lassen, weil das ja auch alles irgendwie so zusammen und teilweise konzeptig und so weiter ist. Und eine geile Band, also dafür nach Oberhausen zu fahren, war bestimmt eine gute Idee und war richtig geil. Nächster Musikwunsch kommt von Thomas Papen und der schreibt die letzten Wochen immer 6 Anregungen und ich sage auf jeden Fall immer danke dafür für den Input und du hast einen guten Musikgeschmack, kann ich nicht anders sagen. Und er hat zum Beispiel Ashbury, Andreas Vollenweider, Bachmann Turner Overdrive und auch die Band Demon aus dem Album Heart of Your Time vorgeschlagen und ich konnte mich zwischen Andreas Vollenweider und Demon kaum entscheiden, aber ich habe mich dann für Demon entschieden. Expressing the Heart heißt der Titel, den Thomas vorgeschlagen hat und den tun wir uns jetzt zusammen rein um 10 Uhr und 29 Minuten. Expressing the Heart, Demon.

Expressing the Heart aus dem Album Heart of Our Time Demon. 1985 war dieses Album. Sie haben sich Ende der 70er Jahre gegründet und wenn man zum Beispiel bei Wikipedia guckt über diese Band, wird sie als Heavy Metal und Hard Rock Band bezeichnet und hat sich 79 auf dem Höhepunkt des New Wave of British Heavy Metal gegründet und für mich ist sie aber eher so, wenn ich in die Alben reinhöre, eine Progressiv-Rock-Band oder Progressiv-Metal, ich weiß es auch nicht. Auf jeden Fall ist auf jeden Fall eine ganze Packung Progressiv dabei und weniger Heavy-Metal, wie ich persönlich finde, aber das ist nur meine persönliche Meinung und wenn Wikipedia das so schreibt, wollen wir das mal so ungefähr glauben, ne? Ja, ja, querlesen kann auch fatal sein, möchte ich euch mal sagen. Wie gesagt, ich hatte es eben mit El Jarro auf dem letzten Montagnachmittag hier bei Radio Wiese am Nachmittag. Da habe ich mich wieder richtig vergriffen und das wollte ich ja nochmal eben erwähnen und ja, passiert halt. Ne? Steffi hat im Übrigen geschrieben, hi Olli, es ist schon wieder Dienstagabend, bringe schnell mal meinen Wunsch für die Sendung am Donnerstag auf den Weg. Es ist mal wieder Depeche Mode, ich würde mich sehr freuen, wenn du Suffer Well spielen könntest, LG Steffi.

Depeche Mode, Suffer Well aus dem Album Playing the Angel hier um 10 Uhr und 41 Minuten bei Open Minded Radio, sprich Radio Weser TV, der bunteste Sender der Stadt, möchte ich im Übrigen mal sagen. Guckt da mal rein unter Media Lab Nord, wenn ihr googelt, und da könnt ihr zum Beispiel, ja, unter dem Bremerhavener Raum bei Radio oder auch unter dem Bremer Raum einiges an Sendungen finden, die auf jeden Fall bunt und mit Liebe gemacht sind. Guckt da auf jeden Fall rein. Ich weiß ja, dienstags ist zum Beispiel der Locke immer am Start. Samstags vormittags zum Beispiel das Radiofrühstück mit Horst und Conny zum Beispiel von 8 bis 10. Im Anschluss daran Burkhard Helmke mit A Love Supreme. Und danach kommt der Herr Dubiel mit seiner 2-Stunden-Sendung und Lexicardio heißt die im Übrigen. Und ansonsten, wie gesagt, freitagabends Soul FM mit Jörg Tappe und ich weiß nicht, Rock Labor FM samstagsabends um 19 Uhr und mehr bunt geht auf jeden Fall nicht. Und damit komme ich auf jeden Fall zu dem letzten Titel, der gewünscht wurde für heute. Und der kommt von Andreas aus Hamburg. Und der hatte ja auch schon zum Anfang der Sendung die neue Prinz irgendwie ins Spiel gebracht. Habe ja 2 Titel von gespielt, schrieb er letzte Woche. Ich sagte es am Anfang der Sendung. Wenn Two from One nicht funktioniert, spiel in einer normalen Sendung die Prinz. Und das habe ich natürlich diese Woche nachgeholt. Während der letzten Sendung hatte ich Netzprobleme und habe nicht alles mitbekommen. So weiß ich nicht, ob du ein bestimmtes Thema ins Auge gefasst hast. Wenn es passt, würde ich vorschlagen, Mace, We Are One oder Zoe Capri mit Holding You. Ich habe mich für das zweite entschieden. Hier ist Zoe Capri, hier ist Holding You. Beste Grüße gehen raus an dich, Andreas, in den Hamburger Raum.

auf jeden Fall waren eure Musikwünsche wieder sehr open-minded. Ich glaube, aus fast allen Musikrichtungen irgendwas drin. Ob's rockig, ob's new wave-ig, ob's soulig. Ja, alles war drin. Und wie gesagt, schickt mir eure Musikwünsche bis nächsten Dienstagabend. Und damit wir hier auch open-minded bleiben und in der Mitte der Sendung, werde ich eure Musikwünsche dann spielen, wenn ich sie auf jeden Fall rankriege und oder ich habe sie in meiner kleinen Datenbank. Und damit lockern wir die Sendung auf und bleiben auf jeden Fall open-minded, weil sie nicht nur von mir kommt, sondern ihr auch damit beteiligt seid. Habt ihr einen Song, den ihr unbedingt im Radio hören wollt? Habt ihr einen Song, weil ihr, was weiß ich, Liebeskummer habt und den hören wollt? Habt ihr einen, den ihr entdeckt wollt und unbedingt mal habt und ihr unbedingt mal im Radio hören wollt oder was auch immer. Habt ihr eine alte Erinnerung aus der Disco oder aus einer bestimmten Zeit mit Freunden, mit der Freundin, was auch immer, schickt sie mir rüber bis Dienstagabend an openmindedradio in einem Wort geschrieben @t-online.de oder bei Facebook openmindedradio. Das kann ich euch auch ans Herz legen. Da könnt ihr auch gerne ein Like hinterlassen. 2 Stück habe ich wieder gekriegt. Nochmal danke dafür. 2-mal gab es einen Tusch für euch beiden, die ihr neu dazugekommen seid. Und wir kämpfen uns langsam nach vorne, um unser, wie soll ich sagen, unsere ja, Bekanntheit ein bisschen zu pushen, würde ich mal sagen. Der Bremerhavener Raum ist ja auch in den letzten 2 Monaten dazugekommen, sodass wir ein etwas größeres Sendegebiet haben. Das heißt, wenn ihr von Bremen nach Bremerhaven unterwegs seid und der Sender nach Bremen irgendwie abreißen solltet, falls ihr ja über 92.5 hört, geht mal auf 90.7 oder wie gesagt DAB+. Da könnt ihr das auch hören, wenn ihr ein neueres Autoradio habt. Und dann könnt ihr auf jeden Fall nahtlos Radio Weser TV weiterhören. Und damit komme ich auf jeden Fall zu dem Soundblock der Woche. Es sind wieder 3 Titel, in die ich nicht reinrede. Marillion Taxon aus dem Album Clutching at Straws. Das ist das letzte Album, was mit Fish produziert wurde. Björn Ries aus dem Album Forever Comes an End mit Getaway und den Anfang macht Supertramp mit Goodbye Stranger. Wir hören uns gleich wieder. Der Soundblock hier bei Open Minded Radio.

0: Biz Rock. Jo, und dann nochmal nach dem Soundblock hier, da kann man doch sagen, das Handy hat gebimmelt, vor genau 5 Minuten gab's den Warnton. Und wenn das bei euch nicht so war, ne, dann müsst ihr die Warn-Apps Nina bzw. Kat Warn laden und dann läuft das auf jeden Fall. Aber ich gehe davon aus, bei den meisten von euch wird dieser Warnton am heutigen Warntag gekommen sein oder ansonsten auch. Ja, ich hatte versucht, das in die Sendung reinzukriegen, ist aber gar nicht so einfach hier, von kleiner Stelle, weil ich auch ohne Redaktion und so weiter und so fort, ich sitze hier ja komplett alleine und muss das Technische auch irgendwie auf die Reihe kriegen und von daher habe ich es, glaube ich, 11 Sekunden später oder so einen kurzen Warnton eingespielt, während der Titel lief, vielleicht nicht ganz so prägnant, wie es eigentlich hätte sein müssen, aber ich denke, eure Handys werden schon das Übrige getan haben und werden euch aus der Ruhe gebracht haben, sodass ihr zumindest ans Handy geht und mal eben auf den Bildschirm guckt, was da Sache ist, nicht?
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0: 11 Uhr und gleich 7 Minuten haben wir 3 Meldungen für euch, und zwar die A1 Osnabrück Richtung Bremen zwischen Dreieck Stur und Bremen-Arsten, 6 Kilometer stockender Verkehr. A27 Walsrode Richtung Bremen, die Ausfahrt Pferden-Ost ist wegen Bauarbeiten bis ca. 12 Uhr gesperrt. Nochmal die A27 Bremen Richtung Bremerhaven zwischen Rastplatz Achterkempel und Bremen-Überseestadt, 5 Kilometer stockender Verkehr. Und das soll es erstmal gewesen sein. Und ich wünsche euch auf jeden Fall eine gute Fahrt und auf jeden Fall, die letzte Stunde ist angebrochen. Wir haben 11 Uhr und 7 Minuten, eine Stunde haben wir noch, die so ein bisschen rockig, progressiv rockig wird. Eine Veranstaltungstipps habe ich euch auch noch auf die Pfanne zu geben. Und wir machen auf jeden Fall weiter mit ein bisschen Hard Rock at its best. From the gutter to the stage heißt das Album. Hier ist Savatage, hier ist das Gatterballet bei Open Minded Radio. Schönen Vormittag weiterhin gewünscht.

0: Sabotage hier bei Open Minded Radio und dann kriege ich gerade einen kleinen Rüffel und zwar die Anja Otto Dröse hat mich angeschrieben und ich habe irgendwie zwei Musikwünsche diese Woche übersehen. Ich muss auch sagen, diese Woche war ein bisschen stressig und ich habe vielleicht auch etwas halbherzig nachgeguckt, beziehungsweise habe es dann nicht ausgedruckt und da ist es mir dann verrutscht. Also Markus und Anja, eure Musikwünsche, die schicke ich nächste Woche über einen Sender und ich Asche auf mein Haupt, tut mir leid und ja, auf jeden Fall sorry, dass ich geloost habe. Wer nicht geloost hat, ist Däumi Däumi und die kriegt jetzt auch einen Ktusch. Die hat nämlich Facebook Open Minded Radio geliked und somit ist sie weiterer Follower unserer Sendung, die hier donnerstags von 9 bis 12 immer läuft. Danke dafür, Däumi. Und wie gesagt, guck rein, guck dir die Playlists an, wenn du Spaß an Musik hast oder auch die ganzen bunten Bildchen, die hinterlegt sind. Die letzten, ich weiß nicht, 7,5 Jahre kommt einiges zusammen und auf jeden Fall Dankeschön fürs Liken.
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0: Ja, und jetzt für die Lauscher, ne, wie ich eben schon so schön gesagt habe, hier ist Nothing Else Matters, hier ist Metallica.

Jo, die Hardrock-Jungs und die Heavy-Metal-Jungs, die können die besten Balladen. Nothing Else Matters, Metallica. Und dann habe ich mal eben geguckt bei den beiden verrutschten Musikwünschen. Ich habe sie eben noch mal rausgesucht, während der Titel hier von Metallica eben lief. Und der Markus hatte sich den Sonic Health Club gewünscht und die hat er Anfang August auf dem Marktplatz im Kirchweihe gesehen und in der Meise kam die Gruppe noch viel besser, da haben sie nämlich auch gespielt und die spielen Soul und Funk und gute Laune Musik und das Album Rise and Shine habe ich leider nicht in meiner Datenbank, also muss ich erst besorgen, kann ich jetzt nicht nochmal eben dazwischen schieben, aber den Musikwunsch von Anja, die übrigens auch, wie gesagt, die hat geschrieben irgendwie, Markus und ich haben heute unsere Wünsche vermisst. Unsere Tränen sind nun getrocknet und wir freuen uns natürlich über Steffi, dass ihr Musikwunsch gespielt wurde. Ja, sorry, auf jeden Fall. Und hab eine weitere schöne Stunde. Ich hoffe, ihr habt trotzdem eine weitere schöne Stunde. Auch du, Steffi ja sowieso. Und Anja, dir kann ich den Musikwunsch natürlich nochmal eben nachreichen. Und das werden wir auch nochmal eben tun. Die hat sich nämlich Puddle of Mud mit Blurry gewünscht. Und den schicken wir nochmal eben verspätet ab. Und Markus, dein Titel For Leaf Clover von dem Album Rise and Shine von der Band Sonic Health Club, die müssen wir auf nächste Woche verschieben. Sorry.

so, dann haben wir ein schlechtes Gewissen wenigstens so halb befriedigen können, hätte ich fast gesagt, oder ausmerzen können. Paddle of Mud, der nachgereichte Musikwunsch für Anja. Und wie gesagt, Markus, deinen gibt's nächste Woche. Und jetzt Crippled Black Phoenix aus dem Album Vagilante oder Vagilant. I Vagilant. Der Titel heißt Of a Lifetime hier bei Open Minded Radio. Und dann gucken wir mal, was die Veranstaltungstipps für uns so zu bieten haben.

11 Uhr und 32 Minuten Zeit für Tipps und Termine hier bei Open Minded Radio, Radio Weser TV. Und anfangen möchte ich mit dem Meisenfrei. Und zwar heute, der 10.9. um 20 Uhr kommen Jane und Fargo. Das ist Kraut und Klassik Rock. Seit 1970 ist Jane am Start. Und zwar ins Meisenfrei in der Hanken. Beginn ist 20 Uhr. Fargo eröffnet den Abend stimmungsvoll und dann kommt Jane als Hauptact hinterher. Das Tower, und zwar morgen am 11.9. Ich sagte es schon am Anfang der Sendung und wir haben ja auch in den Musikwünschen einen Titel der Band gehabt. Gimme Rain haben Release Party morgen ab 19 Uhr im Bremer Tower. Die Release Show fängt dort auf jeden Fall an und zahlreiches Erscheinen ist auf jeden Fall erwünscht. Ebenfalls morgen am 11. September um 20 Uhr in der Music Hall kommt keine geringere als Sarah Jane Morris. Zur Eröffnung des Woman in Emotion Festivals kommt die britische Jazz- und Soul-Sängerin mit ihrem Programm The Sisterhood. Absoluter Tipp hier von meiner Stelle von Open Minded Radio. Und natürlich Gimme Rain, da müsst ihr natürlich auch hin ins Bremer Tor. Ja, eins von beiden geht aber nur. Ne? Zollkantine, ebenfalls morgen am 11.09.20 Uhr. Crush the Canteen. Es gibt Death, Black Metal und Gitarre von Apata, From March to May und Grand Devourer. Beginn Zollkantine morgen 20 Uhr. Und Betty's Black Pearl ebenfalls morgen 20 Uhr. The Devils, das ist Hard Blues und sie greifen den Blues der 50er Jahre auf und präsentieren ihn kratzig und groovig. Und Sepon ist auch noch Green. Die Green Blues Band, die dort auch spielen wird. Das war der erste Teil.

Und damit kommen wir zum zweiten Part der Veranstaltungstipps hier bei Open Minded Radio, Radio Weser TV. Und anfangen möchte ich am Samstag, den 12.09. um 20 Uhr mit der Music Hall Worpswede. Da kommt die Gustav-Peter-Wöhler-Band live in Concert. Der Schauspieler und Sänger ist mit seiner Band seit 25 Jahren erfolgreich im Rock und Pop unterwegs. Wie gesagt, Music Hall Samstag, 20 Uhr. ÖVB Arena Stadthalle, 12. September, 20 Uhr. N-May Canterite, Pop, Gitarre und Klavier. Die beiden haben sich 2011 gegründet und bis jetzt haben sie 5 Alben produziert und sind vom Geheimtipp zu einer erfolgreichen Band durchgestartet. Wie gesagt, ÖVB Arena Stadthalle am 12. September, 20 Uhr. Und Betty's Black Pearl auch am 12. November September natürlich. Betty's Black Pearl am 12. September, 20 Uhr. Niels on Fire, das ist Songwriter meets Indie Rock. Und Special Guest sind 53 Grad, die machen Rockpop. Und das Meisenfrei nochmal, Samstag am 12.09., 21 Uhr, da kommen Tanzmetal, das ist Industrial Rock. Und das ist ein Rammsteine-Coverband aus Göttingen. Dann haben wir noch Freitag, den 11. TV-Tipp, und zwar auf Arte um 21.45 Uhr. AC/DC Forever Young, es ist ein Porträt der Band von 2022. Und im Anschluss daran um 22.40 Uhr gibt es AC/DC Live at Donington. 1991 ist das Konzert und lohnt sich mit Sicherheit. Promi-Geburtstage habe ich auch noch am 10.09.

0: heute. Joe Perry von Aerosmith wird 76 Jahre alt und José Feliciano wird 81 Jahre. Ja, Sänger und Gitarrist wird 81 Jahre. Sagen wir mal herzlichen Glückwunsch und das waren die Veranstaltungstipps hier bei Open Minded Radio.
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Sie heißen wie eine bekannte amerikanische Automarke, gab sie aber schon viel, viel länger, nämlich seit 1984 die bluesorientierte Rockband Tesla. Seit 1984, wie gesagt, ich sagte es eben, und sie sagen über sich selber, bluesbeeinflusster Rock der 70er Jahre unter anderem auch, und zu deren Vorbildern gehören die Rolling Stones, Aerosmith oder auch Led Zeppelin. Und wie sie auf den Namen Tesla kam, sie haben sich anfangs City Kid genannt, und während der Aufnahmen ihres ersten Albums haben sie sich zu Ehren von Nikola Tesla, dem Erfinder des Wechselstroms, und damit Wegbereiter der elektrischen Gitarre, in Tesla um. Und seitdem sind sie ja eine wunderbare Band, die super geile handgemachte Rockmusik macht, wie ich persönlich finde. Ist natürlich immer nur meine persönliche Meinung. Das nächste Album heißt übrigens Mafia und ist von Black Label Society, und I Never Dreamed heißt das, heißt der Song, der jetzt für euch kommt um 11 Uhr und gleich 49 Minuten.

Ja, und kurze Zeit nach 11.45 Uhr kommt jetzt die Gefahreninformation bzw. die Entwarnung. Um 11.45 Uhr Probewarnung für Deutschland ist beendet, rausgegeben vom Bundesamt für Bevölkerungsschutz und Katastrophenhilfe. In diesem Sinne...

Sie kommen aus Kalifornien, um genau zu sein, aus Los Angeles. Sie haben sich 1998 formiert. Black Label Society, US-amerikanische Heavy Metal und Hard Rock Band, für die maßgeblich Zakk Wylde, der ehemalige Gitarrist von Ozzy Osbourne, verantwortlich ist. Und ich sag auf jeden Fall nur geile Band. Im Übrigen, im September sind sie in Chesterfield. Da kostet eine Karte so bei 50 Euro. Und im nächsten Jahr zum Beispiel sind sie hier wieder in Deutschland oder sind sie in Deutschland. Sie kommen nach Hamburg am 30. März. Und da kostet eine Karte so 90 Euro und wie gesagt, in Chesterfield kostet sie 50. Warum ist es in Deutschland ein guten Drittel teurer, frage ich mich gerade. Was das da auf sich hat, ich weiß es auch nicht. Ja, und wir haben wieder 5:12, das ist wieder Zeit für meinen Ausstieg hier, hat mir wieder richtig Spaß gemacht. Irgendwie habe ich diese Woche da gesessen bei der Sendungsvorbereitung und habe so gedacht, boah, diese Woche fällt dir so gar nichts ein. Ich hoffe, das ist nicht aufgefallen während der Sendung. Als ich selber gehört habe, habe ich gedacht, ja, geht doch, ne? Und in diesem Sinne wünsche ich euch auf jeden Fall eine schöne Restwoche. Wir hören uns nächste Woche Donnerstag wieder. Gleiche Stelle, gleiche Welle, gleicher Stream. Danke für die Likes, die bei Facebook reingekommen sind. Ich sag's nochmal. Und in diesem Sinne, ja, Playlist. Das habe ich vergessen. Gibt's heute Nachmittag auch oder späten oder am frühen Abend, so gegen 18 Uhr. In diesem Sinne, macht's gut und macht euch eine schöne Zeit. Und allen, denen es nicht gut geht, wünsche ich auf jeden Fall beste Gelegenheit.

0: Genesung, beste Grüße von hier und einmal alles in diesem Sinne, euer Oliver Popp. Macht's gut.
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2: Ding dong, ding dong, ding dong, ding dong. Na sowas, September.
1: Ja. Pimps, 11 Uhr.
2: Ja, da sind wir wieder.
1: Schönen guten Morgen.
2: Wir grüßen aus und um das Nachbarschaftshaus Helene Kaisen. Wir, das sind Caroline Lenz und
1: Christine Renken.
2: Ja, wir haben heute mal ein musikalisches Thema. Wir wollen mal musikalisch in den Monat starten.
1: Ja, das finde ich eine gute Idee. Ja. Und wir versprechen Ihnen eine heitere und unterhaltsame Sendung.
2: Genau. Und was fällt dir für ein Lied ein, wenn wir starten? Also früher, ich habe so ein bisschen tiefer in die Kiste auch gegriffen. Es gab das Lied einer Griechin, die äußerte einen Wunsch und die sagte, Theo,
1: wir fahren nach Lodz.
2: Damit geht's jetzt los.
1: Ja.

0: Theo, haben Sie erkannt?
1: Ah, da hast du aber was Launiges rausgesucht.
0: Sind Sie aus dem Schwung so richtig so? Dieses Theo und dieses
1: ja, krass.
0: Ist voll. Haben wir gerade, das haben Sie natürlich nicht gehört, haben wir gerade drüber gesprochen. Der ist aber wahrscheinlich umgefallen, weil er um Gottes Willen doch bloß nicht nachlosch bei dem Verkehr.
1: Aber das Lied war damals schon toll, ja, und es ist zeitlos, ja, einfach, ne? Kann man immer wieder hören.
0: Das zweite, das zweite Titelchen danach kommt wieder von unserer sehr geliebten CD Lost in Boston. Titel, die es nicht in die Original-Musicals geschafft haben, was nichts über die Qualität aussagt, sondern das Werk wäre sonst zu lang geworden.
1: Und es passte einfach nicht.
0: Genau. Und wir hörten den Titel Gimme a Rain Check. Und wir wissen ja, Sweet Charity, das geht ja um eben Sweet Charity. Um es vielleicht ein bisschen, also Sweet Charity hätte in der Cuxhavener Straße gearbeitet. So, das ist ihr.
1: Eine Bordsteinschwalbe?
0: Ja.
1: Meinst du?
0: Genau.
1: Ah.
0: Und Gimme a Raincheck ist halt letztendlich.

0: Ich, nun gib mir einfach Raincheck. Es regnet, gib mir einfach und dann ist gut.
1: Ach so,
0: Ja.
1: aha.
0: Und der dritte Titel, das ist wiederum, haben Sie es richtig gehört und gespürt, diese ungarische Seele, die da raustropft. Von einem ganz bekannten Hamburger, ne? Der hier in Bremen aber auch was aufgeführt hat. Und der hat sich hier aber auch dann, der hat sowohl die Premiere hat er dirigiert und das zweite Mal hat, also zweite Vorstellung, einen Tag später hat jemand anders gemacht. Und es ist aber überliefert, dass er dann sich vertraglich garantiert hat lassen, dass außer ihm das Werk hier in Bremen kein anderer dirigieren darf. So, weißt du Bescheid?
1: Nicht so genau.
0: Nicht so genau, ich sag nur Dom, Stichwort Dom.
1: Ach,
0: Deutsches Requiem.
1: ja.
0: So. Und nun probieren wir es nochmal, genau, Johannes Brahms.
1: Ja, der war ja pfiffig, ne?
0: Ja.
1: Darf nur er.
0: Ja, er führte da einfach um eine lustige Interpretation, was er wohl, wir können uns nicht vorstellen, was er über sich hat ergehen lassen müssen. Den Titel hörten Sie jedenfalls als drittes von unserer heutigen musikalischen Sendung aus und um das Nachbarschaftshaus Helene Kaisen. Die Musikvorträge von Jürgen Färber laufen ja auch wieder und die Disco. Wir haben ja die Disco. Kennen Sie noch Disco von früher? Es legen Sabine und Guido legen auf
1: Ja, die
0: und
1: 70er und 80er Jahre Party war ja gerade.
0: ja, die 70er, 80er sind auch hinter uns.
1: Ja,
0: Aber
1: die.
0: jetzt, es kommt ja zum Tag der Deutschen Einheit, kommt wieder etwas ganz Besonderes.
1: Das neue deutsche Welle-Special, Mann.
0: Ja, NDW in kurz.
1: Ja.
0: Sie wissen nicht, was das ist, doch das wissen Sie. Das sind diese kompliziert zu merkenden Liedtexte wie da, da,
1: Ja,
0: da.
1: wollte ich gerade
0: Ja.
1: sagen. Oder ich will Spaß, ich will Spaß.
0: Ja. Oder wie hieß der noch, Markus Witt? Nee,
1: Der
0: und wie hieß der andere noch, kleine Taschenlampe brennen?
1: Markus.
0: Markus, genau.
1: Und dann der Witt war der goldene Reiter.
0: Genau, ja, genau. Ja, da ist, sehen
1: Auch
0: Sie mal.
1: tolle Musik.
0: Oh ja.
1: Ich mochte die total gerne und ich mag sie auch heute noch.
0: Ja, es ist künstlerisch anspruchsvoll. Ich habe mal im Rahmen eines kleinen Kunstprogramms da, da, da singen dürfen. Es ist nicht so einfach. Es ist, wenn Herr Rimmler da mit seinem kleinen Keyboard dann stand und damit düt, düt, düt, düt, düt. So, das muss man schon alles genau auch treffen, die richtige Tonhöhe. Ja, genau die richtige Tonhöhe hoffen wir, dass wir das heute auch mit unserem Musikprogramm für Sie getroffen haben. Und wir machen das mal so. Sie hören jetzt erstmal und lassen sich überraschen, weil es ist ja immer dasselbe, so kommt er vor, ja, da kommt das, dann kommt das, kommt das. Und ich kann Ihnen sagen, alles drei erwarten Sie nicht und wir klären dann hinterher auf, was Sie gehört haben. Wie ist das? Gefällt Ihnen?
1: Ich finde das gut.
0: Ja.
1: Wir machen das einfach mal anders als
0: Ja.
1: andere.
0: Sie sagen gar nichts? Nee, wir machen es einfach mal und dann hören wir mal.

0: Aber im ersten Titel, da hätte es einen ja kaum auf dem Sitz. Das hätten Sie mal sehen sollen. Ich habe das so richtig Schritt, Schritt, Wiege, Schritt, Abschlussschritt. Ja, das war die Billa Morgan mit dem Titel Dance With Me. Und es war natürlich, du wolltest jetzt auch sagen Tango, ne?
1: Ja, natürlich. Und ja, da wird man mitgerissen.
0: Ja,
1: ne?
0: Auf jeden Fall. Also bist du ja mehr in der innerwärtigen Interpretation. Also ich, innerlich war es sicherlich auch, was du auch...
1: Dann war der Bär los.
0: In der Überstreckung und nach hinten und nach vorne und alles, ja. Immer ein sehr schöner, sehr wirklich einprägsamer Tango. Wenn Sie sich an die Werbung erinnern, das war auch mal in der Werbung. Da hat Frau Morgan auch einen Nummer-1-Hit mitgehabt, De Villa Morgan. Der nächste Musikblock, was Sie hörten, ja, das erinnert so ein bisschen an die Detektivserien, so ich sag mal mit naja, so sowas wie Mike Hammer? Ja, klar, Mike Hammer. Also so richtig diese, wo man schon die Zeiten der Prohibition raushört, so ein bisschen so einen noch so später. Ja. Und das ist Benny Goodman. Benny Goodman, ja, mit seiner Zeit. Ja. Harlem Nocturne und Take the A-Train hat er verwurstet. Die Motive konnte man raushören. Mhm. Und das höre ich ja auch immer sehr gerne. Und zum Schluss etwas flirrend Leichtes. Etwas Flockiges. Ein unglaublich schöner Film mit noch schönerer Musik von Henry Mancini. Henry Mancini hat natürlich unter anderem Busstest du gleich, auch haben wir neulich geguckt, Frühstück bei Tiffany gemacht,
1: ja,
0: die Musik.
1: Ja.
0: Und Henry Mancini hat auch...
1: Ja, wer kennt das nicht?
0: Genau, der rosa-rote Panther.
1: Ja.
0: Und was wir jetzt hören, ist aus dem Film Charade. Charade ist ja ein Wortspiel.

0: So, und Charade ist auch mit Audrey Hepburn.
1: Das sind doch ein Wort, was zwei Bedeutungen hat, ne?
0: Nee, Teekesselchen ist es nicht. Es ist mehr, Charade ist so ein Worträtsel. Es wird ein Wort gesucht und das nicht ein Wort, was eine doppelte Bedeutung haben kann, sondern ein Wort, ja, so, da geht es ja auch um Briefmarken.
1: Briefmarken?
0: Ja. Oh. Da geht es um Briefmarken. Da hat, das finde ich so das Geniale an dem Film, ihr Mann, also von Audrey Hepburn, die die Hauptrolle da spielt, ihr Mann ist aus dem Zug und so weiter. Und das hat er nicht so, bekam ihm gar nicht so. Und dann hat sie ein paar Sachen geerbt und unter anderem halt eben einen Umschlag mit Briefmarke, was ja nichts Außergewöhnliches ist, und die suchen sich einen ab und denken so, Mensch, was ist so wertvoll, dass alle hinter diesem Büdel hier sind. Und das war der Brief mit der Briefmarke. Da war eine ganz teure Briefmarke drauf.
1: Puh, so ein ganz seltenes Teil, eine Rarität, ja, sozusagen.
0: Ja, ja, sowas, ja, ähnlich, ja, wie, ja, die blaue Mauritius.
1: Ja. Und man staunt ja, was so eine Briefmarke wert sein, ja, kann.
0: Und der Film ist so genial gemacht, ich sehe ihn immer wieder gerne. Charade. Wo Cary Grant die männliche Hauptrolle spielt und er als Brian Cruikshank von der amerikanischen Botschaft ihr eigentlich nur helfen will, aber das ist sehr abenteuerlich, aber sehr charmant abenteuerlich. Nicht so ein Nägelbeißer, wo man so denkt, oh, ist das alles schrecklich.
1: Hoffentlich komme ich noch in Schlaf.
0: Ja, genau. Nee, so einer ist es nicht. Eigentlich so das Richtige für einen lauen Sommerabend und das so ein bisschen ausklingen lassen.
1: Nee, man kann das ja heute auch streamen wenden. Da heißt doch Neudeutsch so, ne?
0: Streamen?
1: Streamen, ja, wenn man den noch nicht gesehen hat.
0: Genau, wenn man sich dauerbedröhnt mit den Serien oder schon vorher mal reinguckt.
1: Ja.
0: Ja.
1: Das ist schon toll, wenn das Fernsehprogramm mal nicht so viel hergibt.
0: Ja.
1: Dann kann man doch mal zwanglos da gucken.
0: Genau.
1: Das hat man ja jetzt so automatisch.
0: Ja.
1: Also, wenn Sie den Film nicht kennen, probieren Sie es doch einfach mal aus.
0: Gucken Sie mal, ob Sie das kriegen, ja, über Ihre Anbieter. Suchen Sie mal in eine Videothek oder so. Hm. Ne? Oder in eine Mediathek, heißt das ja jetzt so offiziös davon.
1: Videotheken gibt es nicht mehr.
0: Nee, pass auf, bei ARD, die haben das ja jetzt umbenannt. Bei der ARD heißt das jetzt ja ARD Sounds.
1: Och, das muss man aber auch wissen.
0: Ja, ich habe mir auch ein bisschen schwer damit getan, aber jetzt habe ich es
1: inzwischen. Aber ist ja auch gut, dass du es mal sagst.
0: Ja.
1: Dann wissen unsere Zuhörerinnen und Zuhörer das auch gleich.
0: Genau. So, wie hat Ihnen das gefallen? Erst hören und dann aufklären?
1: Da ich finde das gut.
0: Ja, ich denke, das machen wir gleich nochmal. Also,
1: ja, bitte.
0: Öhrchen auf und dann, ne, sagen wir gleich, was ist Wasser.

0: Was haben Sie gehört? Na, die, ich sag mal, die Kenner unter Ihnen werden es sofort. Das war Manhattan Transfer. Ja, nicht totzukriegen. Und die haben wirklich tolle Musik gemacht. Die haben wir auf jeden Fall zuerst gehört. Dann sind wir danach ein bisschen, haben wir das Genre gewechselt. Ach, du hast Frank Sinatra, das ist ja auch so einen, den sollte man besser im Archiv haben. Und zum Thema Archiv haben wir ja noch etwas. Aber lassen Sie mich erst sagen, Frank Sinatra hat gesungen Fly Me to the Moon. Und der letzte Titel war You Can't Take That Away From Me. Und das wäre jetzt wieder der Hinweis für Archiv. Das kann man nicht mehr wegnehmen. Die Geschichtswerkstatt hat jetzt ihre Archivräume oder den Archivraum im Nachbarschaftshaus Helene Kaisen.
1: Ja, weil die machen ja super spannende Arbeit. Ja. Und da gibt's tolle Veranstaltungen. Und vor allen Dingen, wenn Sie noch alte Unterlagen haben, alte Postkarten, Briefe,
0: gerne abgeben,
1: Fotos oder was auch immer, da kann man mit den Sachen hingehen. Die haben so eine Art Sprechstunde dann.
0: Ja.
1: Und dann wird überlegt, was da drauf ist. Oder auch altdeutsche Schrift ist ja auch nicht so einfach zu lesen. Da wird einem weitergeholfen. Und wenn man die Sachen nicht mehr haben möchte, dann archivieren die das eben.
0: Genau.
1: Und für
0: das Gröpeling-Archiv oder letztendlich, was es alles so gibt. Und da halten wir es doch gerne mit Frankie, der dann sagt, you can't take that away from me. Genau. In nahezu fast perfektem Englisch. You can't take that away from me. Genau. So, nun haben wir aber mit Blick auf die Uhr. Oh.
1: Was denn?
0: Nehmen wir es gerne mit Paulchen Panther. Wer hat an der Uhr gedreht?
1: Na, ist
0: es wirklich?
1: Nicht.
0: Ich auch nicht. Wir haben ja hier moderiert und uns konzentriert.
1: Ja,
0: auch,
1: genau.
0: Ne? Wir haben zum Ende der Sendung für Sie auch wieder schöne Musik vorbereitet. Sie hören, was auch immer. Er gerät auch so ein bisschen in Vergessenheit eigentlich. Falco.
1: Ach ja.
0: Wir hören den Titel Rock Me Amadeus.
1: Ja.
0: Und kannst du dich noch an die Amadeus-Filme erinnern? Da gab es ja zwei, einen mit Tom Halsey in der Hauptrolle. Das war so ein bisschen der punkige Mozart, was Mozart sicherlich für seine Zeit auch war. Und dann gab es noch von Falco den Titel Vienna Calling.
1: Ja, den mache ich auch gerne.
0: Ja, den hören Sie dann. Und wir wissen dann nicht, ob es dann schon fast so in der Ecke ist, wo es ausblendet. Aber wenn Sie Bonnie Tyler hören, die Limelight singt, dann ist es der letzte Titel. Der wird wahrscheinlich nicht mehr ganz zu hören sein. Bonnie Tyler, erinnern wir noch mal dran, Bonnie Tyler ist in diesem Jahr von uns gegangen.
1: Ja, und aufgrund einer Erkrankung.
0: Genau. Und wir können sie auch benennen, sie ist an den Folgen einer Sepsis verstorben. Mhm. Das, wie gesagt, aber das ist Teil einer anderen Folge. Und wer es weiß, der wird auch wissen, warum wir das hier noch mal immer gerne erwähnen. Gut, da, erwähnen. Eins müssen wir noch erwähnen.
1: Ja.
0: Tschüss!

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1: Mit Dennis Pum die Schlagzeilen. Bremen, Frau nach Angriff auf Fahrrad verstorben. Bremen, Niederlande, nach Schüssen in Bremen Tatverdächtiger gefasst. Heidekreis, neue Paketbetrugsmasche. Und Niedersachsen, Bund fördert Wiedervernässung von Mooren. Bremen. Knapp zwei Wochen nach einer Attacke auf eine 68-jährige Radfahrerin ist die Frau am Mittwoch an ihren schweren Kopfverletzungen gestorben. Das teilte die Polizei mit. Nach Angaben der Beamten war die Frau am 28. August auf dem Weg entlang der Weser Richtung Weserstadion unterwegs. Zeugen haben beobachtet, wie ein Mann sie dort unvermittelt und mit großer Wucht vom Fahrrad stieß. Sie sei dabei so schwer verletzt worden, dass sie bis zu ihrem Tod am Mittwoch im Krankenhaus behandelt wurde. Zeugen hätten damals umgehend erste Hilfe geleistet und eine Beschreibung des mutmaßlichen Täters abgegeben. Polizisten stellten daraufhin einen 28-Jährigen. Er sei nach einer psychiatrischen Begutachtung zwangsweise in eine Psychiatrie gekommen. Bremen, Niederlande. Nach einem versuchten Tötungsdelikt Ende August in Bremen hat die Polizei den mutmaßlichen Schützen in den Niederlanden festgenommen. Die Ermittlungen zu den Hintergründen dauern an. Zielfahnder der Polizei Bremen nahmen den 28-Jährigen am Dienstag mit Unterstützung niederländischer Kollegen fest. Der Mann befindet sich derzeit noch in den Niederlanden. Seine Überstellung nach Bremen soll den Angaben nach zeitnah erfolgen. Unter anderem Durchsuchungen und Zeugenbefragungen haben die Ermittler auf die Spur des mutmaßlichen Schützen und zu seinem Aufenthaltsort in den Niederlanden gebracht. Heidekreis. Die Polizei im Heidekreis warnt vor einer möglichen Betrugsmasche mit vermeintlich falsch zugestellten Paketen. In einem aktuellen Fall ist eine Sendung an den Namen und die Adresse einer Frau geschickt worden, obwohl sie nichts bestellt hatte. Wenige Minuten nach der Zustellung ist ein Mann erschienen und habe angegeben, für den Paketdienst zu arbeiten. Er hat erklärt, die Bestellung ist storniert worden und er muss das Paket nun wieder mitnehmen. Die Frau wurde jedoch misstrauisch und gab es nicht raus. Die Polizei geht davon aus, dass die Betrüger Waren auf fremde Namen bestellen und anschließend versuchen, die Pakete an der Haustür abzufangen. Wer eine unbekannte Sendung erhält, sollte deshalb die Annahme verweigern oder sich selbst um die Rücksendung kümmern. Verdächtige Fälle sollten der Polizei gemeldet werden. Niedersachsen. Mit einer fast 500 Millionen Euro fördert die Bundesregierung die Wiedervernässung und klimaschonende Bewirtschaftung von mindestens 3 Moorgebieten in Niedersachsen. Die Bundesregierung hat dafür Moore in den Landkreisen Cuxhaven, Wesermarsch und Rothenburg-Wümme ausgewählt, teilte das Umweltministerium in Hannover mit. Diese könnten nun mit Fördermitteln von insgesamt rund 466 Millionen Euro in den nächsten Jahren rechnen.
0: Das Wetter vor Ort.
1: Heute gibt's eine Mischung aus Sonne und Wolken, kaum Regenschauer, dazu Temperaturen bis 19 Grad. Morgen am Freitag mehr Wolken als Sonne, am Abend gibt's wieder einzelne Schauer.

0: vor bei bis zu 21 Grad. Und das waren die Nachrichten aus der Region.
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2: Um 14:03 haben wir 6 Meldungen für Sie. Und zwar die A1 Hamburg Richtung Osnabrück zwischen Bremer Kreuz und Hemmeling. 5 Kilometer stockender Verkehr vor der Baustelle. Ebenfalls stockender Verkehr vor der Baustelle, allerdings 4 Kilometer, ist auf der A1 auf der Gegenseite Osnabrück Richtung Bremen zwischen Dreieck Stur und Bremen-Asten. Die A27 Bremen Richtung Bremerhaven zwischen Bremen-Fahr und Bremen-Überseestadt 3 Kilometer Stau. Kreis Wesermarsch, die Barker Straße ist zwischen Jader Altendeich und Rönnelmoor wegen Bauarbeiten in beiden Richtungen bis ca. 16 Uhr gesperrt. Kreis Verden, die Eisseler Dorfstraße ist zwischen Dibbersen und Eisel wegen Bauarbeiten in beiden Richtungen ebenfalls bis 16 Uhr gesperrt. Und Bremen, die Nancystraße ist zwischen Kurfürstenallee und an der Gete gesperrt. Ich wünsche Ihnen eine gute Fahrt da, wo es geht.
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2: Ja, und er freut sich auf 2 Stunden Live-Sendung mit Ihnen. Schön, dass Sie eingeschaltet haben. Und wenn man so aus dem Fenster guckt, ein bisschen herbstlich ist es ja nun heute. Und wir haben mal mit den niedersächsischen Landesforsten gesprochen, warum so viel braune Blätter schon an den Bäumen sind und warum die Bäume schon Kastanien und heruntergefallene Eicheln losgelassen haben. Gleich mehr hier und erstmal 2 Titel von Tina Turner und dann gucken wir mal weiter, ne? One of the Living, guten Tag.

Jo, One of the Living Original-Soundtrack von Mad Max 3 jenseits der Donnerkuppel Mitte der 80er Jahre war das. Und Tina Turner hat natürlich in diesem Film auch mitgespielt, zusammen mit Mad Max, sprich Mel Gibson. Und ja, es ging um Energie und so weiter und so fort. Und die wurde ja auch aus, wie soll ich sagen, ganz klar und deutlich aus Schweinescheiße haben die Energie gemacht, damit sie, ja, vorankommen, kann ich mal sagen, oder überleben können. Ne? Bevor wir gleich hier über weiter runtergefallene Eicheln reden, was ich eben schon hier zum stockigen Anfang der Sendung sagte, habe ich auch noch eine Maxi-Single für Sie, also eine Long-Version. Und zwar rede ich von dem Sänger von Foreigner, von Lou Gramm. Und der hat ja auch Mitte der 80er Jahre, also passen auch so ein bisschen zusammen mit dem letzten Titel, ne, den Hit gehabt, Midnight Blue. Und den gibt es in der etwas längeren Version. Jetzt hier in 5 Minuten. Ich glaube, normal ist das Ding 3,5 Minuten. Hier in der Extended Version, wie immer donnerstags, mindestens eine Extended Version, eine Langversion. Lou Gramm.

0: Ja, wie ich eben schon sagte, im Original auf der normalen LP bzw. CD ist dieser Titel 3 Minuten 33 und hier in der Extended-Version 5 Minuten und 1, also anderthalb Minuten länger. Und es war ja in den 80ern und so angesagt, dass man die Hits nochmal als Extended-Version, als Maxi-Single eine extra rausgebracht hat, damit die Fans diese etwas längere Version und auch ein bisschen seltener sich zu Gemüte führen konnte. Und auch als beliebtes Sammelobjekt waren diese Maxi-Singles eigentlich sonst auch immer sehr beliebt. Auf jeden Fall in den 80er, 90er Jahren. Und dann änderte sich das mit den CDs und so änderte sich das so ein bisschen. Aber im Großen und Ganzen, selbst bei den CDs, als die Maxi-CDs rauskamen, dann war das Original drauf und wie gesagt eine längere Version oder auch noch eine Instrumentalversion. Und das hat sich heute so ein bisschen gelegt, würde ich sagen. Heute ist es so, dass bevor die LPs kommen, beziehungsweise die CDs, bevor die veröffentlicht werden, gibt es schon ein, zwei oder drei Appetithappen, dass sie diese Singles denn nochmal so im normalen Format vorher schon irgendwie hören bzw. kaufen können und ja auch von den Radiosendern und so weiter gespielt werden können. Das nochmal dazu. Ja, und man sieht ja September und man sieht auch schon überall trockene und braune Blätter an den Bäumen. Auf den Wegen liegen zum Beispiel schon Kastanien oder auch runtergefallene Eicheln. Ich habe es ja eben schon angesagt. Heißt das eigentlich, dass der Herbst schon früher da ist als gewöhnlich? Genau das haben wir Alexander Weinlaub, was für ein passender Name, vom Niedersächsischen Landesforsten gefragt.
1: Es ist noch nicht der Herbst, wo wir sagen, jawohl, jetzt geht das mit der Blattfärbung los. Das wird dann ja so, sag ich mal, Anfang bis Ende Oktober der Fall sein, wenn es so richtig in die Herbstfärbung geht. Das, was wir momentan sehen, ist einfach eine Stressreaktion der Bäume. Wo es auch dazu kommen kann, dass die Samen überproduzieren, um dafür zu sorgen, dass sie Nachwuchs quasi kriegen im nächsten Jahr und dann frühzeitig und verstärkt Samen abwerfen.
0: Das erklärt dann die Kastanien und die Eicheln, die man jetzt schon aufsammeln kann. Alexander Eichenlob sagt, dass man gegen die Trockenheit an sich nur wenig ausrichten kann. Stattdessen müssen die Wälder nachhaltig an die Klimaveränderungen angepasst werden.
1: Also wir versuchen, die Wälder so klimastabil zu gestalten, dass wir die Baumarten nach ihren Bedürfnissen pflanzen. Also das ist das, was wir machen können. Wir schauen natürlich auch, wo es zukünftig die Reise hingehen kann, welche Klimamodelle in Zukunft prognostiziert werden, um dann auch Baumarten zu pflanzen, die in 50, 100, 150 Jahren auf solchen Ereignissen noch klarkommen.
0: Also ist der Herbst nicht früher dran als sonst. Die braunen Blätter sind vielmehr ein Zeichen dafür, dass die Wälder unter der Trockenheit leiden und gestresst sind. Kalendarisch beginnt der Herbst übrigens erst am 23. September.
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Bonnie Raitt, die Country Grand Dame, I Need You Tonight, der In Excess-Klassiker von ihr, ja, ein bisschen anders dargeboten, nicht? Würde ich mal sagen. Ja, auf jeden Fall haben wir auch Geburtstagskinder heute. Ich habe mal nachgeguckt, Joe Perry von Aerosmith wird heute 76 Jahre alt und dann spielen wir doch gleich mal was aus der letzten Aerosmith, oder? Hier ist Wild Woman. Wild!

Aerosmith aus ihrer letzten Veröffentlichung One More Time heißt sie und ist eine EP, ich glaube eine 5- bzw. 6-Track-EP, ich muss jetzt lügen, ich glaube aber 5 Titel. Wild Woman war das, ja, und für Joe Perry von Aerosmith, der heute 76 Jahre alt wird. Wir haben ein weiteres Geburtstagskind heute und zwar José Feliciano, Sänger und Gitarrist, wird heute 81 Jahre alt und er ist seit den 60ern aktiv. Ich glaube, dass die erste Veröffentlichung von ihm kommt 1964. Er hat 1968 hat er einen Grammy bekommen für der besten Newcomer und ist auch bekannt durch seine eigene Version des Doors-Klassikers Light My Fire. Hat Millionen Scheiben verkauft und wie gesagt heute 81 Jahre. Wie gesagt, Best New Artist of the Year war 1968 und er ist immer noch angesagt. Hier ist Light My Fire, José Feliciano, der im richtigen, ich versuch's mal, José Montserrat Feliciano Garcia heißt, 1945 am 10. September in Puerto Rico geboren. Herzlichen Glückwunsch.

0: zum 81. Geburtstag von José Feliciano. Light My Fire, der Doors-Klassiker, hier bei Radio Weser am Nachmittag. Und was haben wir jetzt?
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0: Ja, um 14:30 Uhr, die A1 Hamburg Richtung Osnabrück zwischen Bremerkreuz und Hemeling. 5 Kilometer stockender Verkehr vor der Baustelle. Nochmal die A1 Osnabrück Richtung Bremen zwischen Dreieck Stur und Bremen-Asten. 4 Kilometer stockender Verkehr. Ebenfalls vor der Baustelle. Und Kreis Wesermarsch, die Braker Straße ist zwischen Jader-Altendeich und Rönnelmoor wegen Bauarbeiten in beiden Richtungen bis 16 Uhr noch gesperrt. Ich wünsche Ihnen eine gute Fahrt.
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Jo, das war wohl ihr größter Hit und damit ist sie auch bekannt geworden. Dina Howard mit A Freak Like Me. Das war 1995 aus dem Album Do You Wanna Ride? Platz 2 in den US-amerikanischen Singlecharts und es wurde ein Millionenseller in den USA und erreichte dort auch Goldstatus. Ja, weitere Titel von ihnen verfehlten die oberen Ränge der Hitparaden, so steht sie auf jeden Fall. Mit Warren G. hat sie ein Jahr später noch was gemacht, und zwar den Tina Turner Klassiker What's Love Got to Do With It, die Coverversion von Tina Turner, die Tina Turner ja schon 84 oder Anfang der 80er rausgebracht hat. Und ja, sonst gab es von ihr keine größeren Einschläge, kann ich mich auf jeden Fall nicht dran erinnern, und hier in Deutschland wurde sie, glaube ich, auch ja nicht so oft gespielt oder es hat auch keinen Klassikerstatus bekommen. Wir machen weiter mit R&B und wir machen weiter mit den amerikanischen ja, Sängern, R&B und Soul-Sängern. Hier ist Soul for Real, hier ist Candy Rain.

sein fünftes Album wurde mit Spannung erwartet. Es heißt Hazel Eyes. Ich rede von Sam Smith, der mit mehreren Grammy Awards, Brit Awards, Golden Globe und einen Oscar hat er auch schon abgeräumt und hat sein Album bei Capitol Records UK rausgebracht. Es ist Ende August diesen Jahres, also ganz frisch noch. Ich habe es, glaube ich, letzte oder vorletzte Woche schon mal gespielt. Ein Ausschnitt aus diesem Album, auch vorab schon veröffentlicht, wie ich ja vorhin schon sagte, immer 2-3 Appetithappen, bevor das komplette Album kommt. Und Oh Mother, der Titel, der jetzt gleich kommt, war einer von diesen Vorveröffentlichungen. Sam Smith and the Two City Chorus. Yeah.

0: Das Album ist von New York City inspiriert, der Stadt, in der Sam Smith heute lebt, und behandelt Themen wie emotionale Verletzlichkeit, künstlerische Freiheit oder auch Selbstreflexion. Hazel Eyes, so heißt ja das Album, entstand gemeinsam mit seinem langjährigen Kollaborateur Langsam Olli und seinem Freund Simon Aldred. Das nochmal zu diesem Album von Sam Smith. Vorab veröffentlicht wurde der Titel Oh Mother, den wir eben gehört haben, oder auch My Guy oder auch To Be Free. Und jetzt gibt's, wie gesagt, das ganze Album überall da, wo es Tonträger gibt. Oder natürlich auch in den Streaming-Diensten, ne? Sag ich ja immer.
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2: Wenn die Namen Henna, Rudi und Rosa auftauchen, dann weiß die Fangemeinde sofort, dass die Ostfriesen-Krimi-Reihe von Christiane Franke und Cornelia Kunert in eine neue Runde geht. Diesmal trägt die Geschichte den Titel Matthias Aldente. In Neuharlinger Siel, wo die Reihe spielt, stehen alle unter Schock. Denn die Inhaberin Tjalda, der kleinen Meeresglück-Reederei, wird erschossen aufgefunden. Und zwar ausgerechnet von Postbote Henna. Und ihre Leiche wird inmitten der Blumendeko für eine Seebestattung gefunden. Das deutet für die Kripo aus Wittmund ganz klar in Richtung Mafia, denn schließlich war besagte Tjalda auch noch mit einem Italiener verheiratet. Und nicht nur das, denn zudem gehörte sie zum Vorstand des neuen Hanfclubs. Da braucht man doch nur eins und eins zusammenzuzählen, oder? Zunächst sind diesmal nur Polizist Rudi und Henna involviert und Lehrerin Rosa genießt die ersten Ferientage und die gemeinsame Zeit mit ihrer neuen Bekanntschaft. Sie surft derweil also lieber. Doch dann gerät plötzlich Henna unter Verdacht. Das ändert natürlich alles und Rosa muss wieder aktiv werden und sich in die Ermittlungen einmischen. Wie immer launig geschrieben, mit spannender Handlung, aber vor allem mit sympathischen Charakteren, die die Leserinnen und Leser gerne in der Geschichte verharren und in sie eintauchen lassen. Matthias und Aldente, der neue Ostfriesen-Krimi, ist gerade bei RoRoRo erschienen.

0: Und jetzt
1: die kuriosen Feiertage. Heute am 10. September ist der Tausch-Ideen-Austag. Ein Aktionstag für alle, die der Meinung sind, 4 Augen sehen mehr als 2 und 8 Ideen sind besser als einem. Die Grundidee: Menschen sollen sich gegenseitig inspirieren, indem sie Gedanken, Ansätze oder kreative Lösungswege austauschen. Klingt simpel, ist aber oft Gold wert. Denn wie oft drehen wir uns im Kreis, weil wir meinen, alles selbst herausfinden und organisieren zu müssen. Ob im Job, im Alltag oder beim leidigen Was-kochen-wir-heute-Thema. Manchmal reicht ein kleiner Impuls von außen und plötzlich liegt die Lösung auf der Hand. Der Tausch-Ideen-

Austag ist also quasi der offizielle Feiertag für die Schwarmintelligenz. Und keine Sorge, es geht nicht darum, das nächste Start-up zu gründen oder die Welt zu retten. Manchmal reicht es ja einfach schon aus, wenn jemand einen genialen Tipp hat, wie man den verknoteten Kabelsalat entwirrt oder ohne Nervenzusammenbruch die Steuerbelege sortiert. Heute also ruhig mal jemandem über die Schulter schauen oder selbst einen guten Trick weitergeben, denn gute Ideen werden mehr, wenn man sie teilt. Schließlich ist heute am 10. September der Tausch-Ideen-Austag.

Die Gap-Band hier bei Radio Weser am Nachmittag. Ja, ein alter Klassiker, Early in the Morning in der Single-Version, 1982 veröffentlicht auf dem Album Gap-Band 4. Die waren ja durchnummeriert, die Alben. Ja, und wir haben jetzt 2:02. Gleich schalten wir mal eben rüber zu den Nachrichten vom Deutschlandfunk und hören uns dann für eine weitere Stunde Radio Weser am Nachmittag wieder. Bis gleich.

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1: Die Nachrichten. Die Europäische Zentralbank hat zum zweiten Mal in diesem Jahr den Leitzins erhöht. Der für Banken und Sparer wichtige Einlagenzins steigt demnach von 2,25 auf 2,5%. Auch die beiden anderen Zinssätze der EZB wurden angehoben. Die Zentralbank reagierte damit auf den Krieg zwischen Iran und den USA. Der seit Ende Februar schwelende Konflikt sorgt in Europa für steigende Verbraucherpreise. Nach Einschätzung der EZB wird die Teuerungsrate für einen längeren Zeitraum deutlich über dem Zielwert von 2% bleiben. Mit der erneuten Anhebung wolle man erreichen, dass sich die Inflation mittelfristig beim Zielwert stabilisiere, erklärte die EZB. Nach dem bundesweiten Probealarm am heutigen Warntag hat das Bundesamt für Bevölkerungsschutz und Katastrophenhilfe eine erste positive Bilanz gezogen. Der Test habe gezeigt, dass das System und die daran angeschlossenen Warnkanäle zuverlässig funktionierten, erklärte BBK-Präsidentin Tüngler. Im Ernstfall könnten damit Millionen von Bürgern gewarnt werden. Auch Bundesinnenminister Dobrindt zeigte sich zufrieden. Die Warnsysteme seien ein wichtiger Teil des leistungsstarken Bevölkerungsschutzes, sagte der CSU-Politiker. Um 11 Uhr wurden heute Vormittag über verschiedene Kanäle Alarmmeldungen gesendet, darunter die Apps Nina und Katwarn sowie das Cell Broadcast System für Mobiltelefone. Auch Medien und die Betreiber von Anzeigentafeln waren aufgerufen, den Alarm zu teilen. Zudem heulten testweise Sirenen. Um 11.45 Uhr gab es dann über dieselben Systeme offiziell Entwarnung. NATO-Generalsekretär Rutte hat Deutschland als treibende Kraft beim Ausbau der europäischen Verteidigungsfähigkeit gewürdigt. Zum Abschluss der Botschafterkonferenz im Auswärtigen Amt in Berlin lobte Rutte die Entscheidung der Bundesregierung, bis 2029 insgesamt 3,5% des Bruttoinlandsproduktes für die Verteidigung auszugeben. Damit liege Deutschland in Europa an der Spitze und sei außerdem ein Motor der Rüstungsproduktion. Rutte warnte vor einer anhaltenden Bedrohung durch Russland. Die Zahl russischer hybrider Angriffe in Europa nehme zu. Nach dem Drohnenvorfall in Leipzig versicherte der NATO-Generalsekretär Deutschland die volle Solidarität des Bündnisses. Die Bundesregierung macht für den versuchten Anschlag Russland verantwortlich. Bundesbildungsministerin Prien hat eine rasche Reaktion auf das schlechte Abschneiden deutscher Schülerinnen und Schüler bei der PISA-Studie zugesagt. Die CDU-Politikerin sagte in der Haushaltsdebatte des Bundestags, die Empfehlungen der Wissenschaft seien hier eindeutig und man müsse mutiger und entschlossener bei der Umsetzung werden. So werde man die Familien bezüglich der Bildung ihrer Kinder stärken, etwa durch mehr sogenannte Elternbegleiter. Die Ministerin betonte, sie werde auch die Nutzung von Social Media durch Kinder stärker regulieren. Dazu würden noch in diesem Jahr Maßnahmen umgesetzt. Vertreter der Linken warfen Prien dagegen vor, bei den Familien zu sparen und die Eltern im Stich zu lassen. Die AfD kritisierte, das Ministerium schaffe keine Anreize für einen Anstieg der Geburtenrate. Stattdessen würden Kinder zum Armutsrisiko. Der Etat des Bundesministeriums

0: Programms für Bildung, Familie, Senioren, Frauen und Jugend beträgt im kommenden Jahr rund 15,48 Milliarden Euro. Das sind 1,2 Milliarden weniger als im laufenden Jahr. Im Streit um den Präsidenten des Weltfußballverbands FIFA, Infantino, nimmt der Druck aus Europa zu. Der französische Nationalverband FFF, einer der größten weltweit im Fußball, wird die angekündigte erneute Kandidatur Infantinos als FIFA-Chef nicht unterstützen. Das beschloss das Exekutivkomitee des FFF auf einer Sitzung in Paris. Sein Präsident Diallo sagte, man habe kein Vertrauen mehr in Infantino. Zuletzt hatten bereits andere europäische Verbände sowie die UEFA und weitere Kontinentalverbände den Rückzug Infantinos aus dem Amt gefordert. Hintergrund ist der inzwischen wieder verworfene Plan Infantinos, Anteile an Turnieren des Weltverbandes an private Investoren zu verkaufen, unter anderem an solche aus dem Umfeld von Präsident Trump. Die Wahl des künftigen FIFA-Präsidenten findet im kommenden März statt. Bislang gibt es noch keine Gegenkandidaten. Das Wetter. In der Nordhälfte und an den Alpen bewölkt, sonst wechselnd wolkig. An der Ostsee und im Südwesten viel Sonnenschein. Höchstwerte von 16 Grad im Südosten bis 24 Grad im Südwesten. Morgen im Nordwesten und Westen bewölkt und gebietsweise etwas Regen, ebenso am östlichen Alpenrand. Sonst überwiegend sonnig, Temperaturen 17 bis 25 Grad. Das waren die Nachrichten.
1: Das waren die Nachrichten vom Deutschlandfunk. 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
2: Um 15:05 Uhr. A1 Hamburg Richtung Osnabrück zwischen Bremer Kreuz und Himmeling. 5 Kilometer stockender Verkehr vor der Baustelle. Ebenfalls stockender Verkehr vor der Baustelle ist auf der anderen Seite die A1 Osnabrück Richtung Bremen zwischen Dreieck Stur und Bremen-Asten. Dort stockt es nämlich auf 4 Kilometer. Kreis Wesermarsch. Die Braker Straße ist zwischen Jader Altendeich und Rönnelmoor wegen Bauarbeiten in beiden Richtungen gesperrt und das bis 16 Uhr. Ich tue mich echt schwer beim Lesen dieser Nachricht auf jeden Fall. Haben Sie vielleicht eben gehört. Und Kreis Verden, die Eiseler Dorfstraße ist zwischen Dibbersen und Eisel wegen Bauarbeiten in beiden Richtungen ebenfalls bis 16 Uhr gesperrt. Ich wünsche Ihnen eine gute Fahrt.
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2: Ja, und er freut sich, dass Sie eine weitere Stunde hier mir zuhören, hier bei Radio Weser TV, der geilste Sender der Stadt, sage ich einfach mal so. Und was haben wir zu bieten an Berichten? Die Kulturtipps gibt's gegen Viertel nach, die News aus der Region gegen halb und gegen Viertel vor vier gibt's die Kinozeit mit meinem Kollegen Dennis Pumm. Ich wünsche Ihnen einen schönen Nachmittag und Musik haben wir natürlich auch, jetzt mit Ronan Keating.
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Loving Each Day, Ronan Keating hier bei Radio Visa am Nachmittag aus dem Album Destination. Und warum ich den spiele, er hat am 21. August hier im Sendebereich in der Freudenburg in Bassum, ich sitze ja ganz in der Nähe, sein Konzert gegeben. Übrigens gibt es einiges an Fotos dort in der Kreiszeitung zum Beispiel zu sehen oder auch bei Nord Events können Sie die Fotos über Ronan Keating sehen. Life is a Rollercoaster ist ja sein anderer großer Hit und dieser hier war, glaube ich, auch ganz groß in den Hitparaden und wird in den Radios, glaube ich, immer noch einige Male gespielt. So wie auch hier bei Radio Visa am Nachmittag. Als nächstes habe ich Lisa Stansfield. All Around the World war in den 80ern wohl ihr Durchbruch und sie hat einige schöne Titel gemacht. Ich habe die letzten Wochen immer mal wieder einen Titel von ihr gespielt und jetzt spiele ich aus dem ihrem Boxset, das habe ich mir nämlich besorgt, die ganze Collection, den Titel, ich glaube ich auch aus ihrer ersten LP oder wo All Around the World drauf ist, auf jeden Fall. Ich will mich nicht zu weit aus dem Fenster legen. Hier ist Affection, Lisa Stansfield.

Lisa Stansfield aus ihrem Debütalbum 1989. Das hieß ja auch Affection und das war der namensgebende Titel, den wir hier eben gehört haben. All Around the World. Damit ist sie ja weltweit bekannt geworden und es waren noch einige andere bekannte Singles auf diesem Album oder bekannte Titel. This is the Right Time haben wir, glaube ich, letzte Woche hier gehört. Live Together, You Can't Deny It oder What Did I Do to You oder eben auch, wie eben hier gehört, Affection. Lisa Stansfield, wie gesagt, in den Ende der 80er Jahre bis in die Mitte, ja, Ende 90er Jahre, ist sie richtig durchgestartet. Im Übrigen, ihr Debütalbum, aus dem wir den Titel eben gehört haben, hat sich über 5 Millionen Mal verkauft und brachte ihr internationalen Ruf ein. Und internationalen Ruf, den hat auch Prinz, der hat ja auch sein neuestes Album rausgebracht, hätte ich fast gesagt. Er lebt ja seit 2016 nicht mehr und sie haben mittlerweile 4 Alben nach seinem Tod rausgebracht. Timeless ist das letzte Album, was ganz frisch rausgekommen ist und ich finde, es ist auch von diesem Postum-Alben, also von denen, die nach seinem Tod erschienen sind, das beste Album. Es heißt Timeless. 10 Titel, weil er ist 10 Jahre nicht mehr am Leben und ich hatte, glaube ich, letzte oder vorletzte Woche schon 1-2 Titel davon gespielt und ich spiele den einen nochmal. Hier ist I Wonder. Ende der 80er Jahre war das auch. Ich glaube 1989. Das Album ist chronologisch eine gestaffelt. 10 Titel. Der erste 1977, der letzte 2016. Und der hier ist aus der Mitte, das ist der 4. Titel auf dem Album I Wonder 1989, die neue Prinz.

0: Wenn man sich überlegt, Prince hat diese ganzen Titel produziert und letztendlich fertig gemacht und sich dann entschieden, sie doch nicht zu veröffentlichen, wie dieser Titel hier 1989, I Wonder, kann man gar nicht verstehen, klingt sowas von frisch. Und wer damals, glaube ich, auf dem Album, ja, auf dem er es hätte veröffentlichen können, bestimmt hitverdächtig gewesen. Im Übrigen ist Prince mit seinem neuen Album Timeless auf Platz 14 der deutschen Albumcharts eingestiegen.
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2: Sie stehen für Rock, Hard Rock, Progressive Rock, Noise, Pop und Jazz. Motorpsycho aus Norwegen. Die Band hat sich in den letzten 35 Jahren in die Herzen der Rockfans gespielt. Und nicht selten dürften sich die Besucherinnen und Besucher der Konzerte auf dreistündige Erlebnisse freuen, bei denen in der Regel kein Konzertabend dem anderen gleicht. Ein Rocktrio, das die Lücke zwischen gestern und heute, Retro und Moderne, mühelos überwindet. Zu erleben am Samstag, den 12. September ab 20 Uhr in der Kulturetage in Oldenburg. Der deutsche Meister in Drumherumreden und sein unmusikalischer Bruder präsentieren

Hier in das neue Programm Sowas kommt von Sofas. 90 Minuten Halbwissen in ganzen Sätzen unter dem Motto, alle reden Unsinn, hier wird er gemacht. Wenn so ein Pressetext beginnt, dann wissen die Fans sofort, um wen es geht. Nämlich um die beiden Herren Podewitz, die am Sonntag, den 13. September ab 20 Uhr im Kasch in Achim auf den Bühnenbrettern stehen werden und sicherlich die Lachmuskeln des Publikums herausfordern. Am Montag, den 14. September, dürfen sich Freunde von klassischer Musik auf ein Sinfoniekonzert im großen Haus des Oldenburgischen Staatstheaters freuen. Los geht das Sinfoniekonzert um 19.30 Uhr.

0: The Walkabout, The Light Will Stay On aus den 90er Jahren. Es ist 15.30 Uhr.
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2: Mit Dennis Pumm die Schlagzeilen. Bremen, Frau nach Angriff auf Fahrrad verstorben. Bremen, Niederlande, nach Schüssen in Bremen Tatverdächtiger gefasst. Heidekreis, neue Paketbetrugsmasche. Und Niedersachsen, Bund fördert Wiedervernässung von Mooren. Bremen. Knapp zwei Wochen nach einer Attacke auf eine 68-jährige Radfahrerin ist die Frau am Mittwoch an ihren schweren Kopfverletzungen gestorben. Das teilte die Polizei mit. Nach Angaben der Beamten war die Frau am 28. August auf dem Weg entlang der Weser Richtung Weserstadion unterwegs. Zeugen haben beobachtet, wie ein Mann sie dort unvermittelt und mit großer Wucht vom Fahrrad stieß. Sie sei dabei so schwer verletzt worden, dass sie bis zu ihrem Tod am Mittwoch im Krankenhaus behandelt wurde. Zeugen hätten damals umgehend erste Hilfe geleistet und eine Beschreibung des mutmaßlichen Täters abgegeben. Polizisten stellten daraufhin einen 28-Jährigen. Er sei nach einer psychiatrischen Begutachtung zwangsweise in eine Psychiatrie gekommen. Bremen, Niederlande. Nach einem versuchten Tötungsdelikt Ende August in Bremen hat die Polizei den mutmaßlichen Schützen in den Niederlanden festgenommen. Die Ermittlungen zu den Hintergründen dauern an. Zielfahnder der Polizei Bremen nahmen den 28-Jährigen am Dienstag mit Unterstützung niederländischer Kollegen fest. Der Mann befindet sich derzeit noch in den Niederlanden. Seine Überstellung nach Bremen soll den Angaben nach zeitnah erfolgen. Unter anderem Durchsuchungen und Zeugenbefragungen haben die Ermittler auf die Spur des mutmaßlichen Schützen und zu seinem Aufenthaltsort in den Niederlanden gebracht. Heidekreis. Die Polizei im Heidekreis warnt vor einer möglichen Betrugsmasche mit vermeintlich falsch zugestellten Paketen. In einem aktuellen Fall ist eine Sendung an den Namen und die Adresse einer Frau geschickt worden, obwohl sie nichts bestellt hatte. Wenige Minuten nach der Zustellung ist ein Mann erschienen und habe angegeben, für den Paketdienst zu arbeiten. Er hat erklärt, die Bestellung ist storniert worden und er muss das Paket nun wieder mitnehmen. Die Frau wurde jedoch misstrauisch und gab es nicht raus. Die Polizei geht davon aus, dass die Betrüger Waren auf fremde Namen bestellen und anschließend versuchen, die Pakete an der Haustür abzufangen. Wer eine unbekannte Sendung erhält, sollte deshalb die Annahme verweigern oder sich selbst um die Rücksendung kümmern. Verdächtige Fälle sollten der Polizei gemeldet werden. Niedersachsen. Mit einer fast 500 Millionen Euro fördert die Bundesregierung die Wiedervernässung und klimaschonende Bewirtschaftung von mindestens 3 Moorgebieten in Niedersachsen. Die Bundesregierung hat dafür Moore in den Landkreisen Cuxhaven, Wesermarsch und Rothenburg-Wümme ausgewählt, teilte das Umweltministerium in Hannover mit. Diese könnten nun mit Fördermitteln von insgesamt rund 466 Millionen Euro in den nächsten Jahren rechnen.
1: Das Wetter vor Ort.
2: Heute gibt's eine Mischung aus Sonne und Wolken, kaum Regenschauer, dazu Temperaturen bis 19 Grad. Morgen am Freitag mehr Wolken als Sonne, am Abend gibt's wieder einzelne Schauer bei bis zu 21 Grad. Und das waren die Nachrichten aus der Region.
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0: Um 15:33 Uhr. A1 Hamburg Richtung Osnabrück zwischen Bremer Kreuz und Hemeling. 5 Kilometer stockender Verkehr vor der Baustelle. Nochmal A1 Osnabrück Richtung Bremen zwischen Dreieckstur und Bremen-Asten. 4 Kilometer stockender Verkehr vor der Baustelle. Kreis Wesermarsch. Die Braker Straße ist zwischen Jader-Altendeich und Rönnel-Moor wegen Bauarbeiten in beiden Richtungen bis 16 Uhr gesperrt. Und auch bis 16 Uhr gesperrt ist Kreis Verden, die Eiseler Dorfstraße. Die ist nämlich zwischen Diversen und Eisel ebenfalls

Jetzt ist dieses Jahr auch zum 40. Mal 1986 erschienen Anita Baker, Sweet Love, aus dem Album Rapture. Ja, wie gesagt, 1986 war das, 40 Jahre alt mittlerweile und ein absoluter Klassiker geworden. Wir haben 15.38 Uhr, hier ist Radio Weser am Nachmittag und dann möchte ich die nächste ankündigen und zwar zur Eröffnung des Women in Emotion Festivals in der Music Hall Worpswede kommt am 11. September um 20 Uhr Sarah Jane Morris live auf die Bühne mit ihrem Programm The Sisterhood und das ist absolut empfehlenswert, würde ich mal sagen, eine wunderbare Stimme. Sie hat zum Beispiel mit Peppig ganz viel gemacht, sie hat auch mit Mario Biondi eine alte Klassiker gemacht und

sie hat auch von Bill Withers mit Pepek zusammen den Titel Lovely Day gecovert. Und da hören wir jetzt mal rein, als kleinen Appetit haben für morgen Abend in der Vopsvedia Music Hall. 20 Uhr geht's los.

Sarah Jane Morris zusammen hier mit Pepek aus dem Album Let the Music Play und der Klassiker von Bill Withers, Lovely Day war das. Und wie gesagt, morgen Abend 20 Uhr, Worpswede, ja, live und direkt, würde ich mal sagen, in der Music Hall. Jetzt haben wir noch ein bisschen Gino Vanelli und dann kommt die Kinozeit von und mit Dennis Brumm.

0: People Got a Move, Gino Vanelli.
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2: Oh Scheiße! Du heiliger Zombie!
3: Upgrade. Action! Action, Romantik, Komödie, Animationsfilm für nur 5 Euro. In fast allen Kinos, in den Städten und der Region beim deutschlandweiten Kinofest. Am Wochenende wird dieses schon zum 4. Mal gefeiert. Entstanden ist das in der Corona-Zeit, als es vielen Kinos so gar nicht gut ergangen ist. Wenige Besucher, geschlossene Säle, dazu kamen dann gierige Filmstudios und die allgemeinen Verteuerung, haben so manchem Zuschauer und mancher Zuschauerin das Kinovergnügen vermiest. Mittlerweile hat sich die Kinobranche aber wieder berappelt. Das liegt natürlich auch an großen Filmen, die in den vergangenen Jahren erschienen sind. Und das Kinofest hat sich ja auch so seinen Beitrag dazu geleistet, sagte uns Sandra Backhaus vom Branchenverband HDF Kino.
4: Das Kino kommt zurück mit tollen Filmen, mit tollen neuen Angeboten. Wir merken, dass die Menschen wieder Lust haben, dieses Erlebnis zu haben, einen Film ganz besonders zu erleben.
3: Nicht nur aktuelle Filme sind am Wochenende im eigens ausgesuchten Kinofest-Programm zu finden, auch Klassiker und spezielle Filme werden gezeigt und dazu bieten viele Kinos auch noch ein Rahmenprogramm im Foyer an. Das Kinofest, das Fest der Kinos, alle Filme für 5 Euro am Wochenende am 12. und 13. September. Und bei uns im Sendegebiet wird das Kinofest gefeiert im CineStar Kristallpalast, im Cinemax, im CineSpace, im Zentraltheater in Osterholz-Scharmbeck, im Filmpalast Schwanewede, im Kapitol in Walsrode und im Cinemotion Bremerhaven.

Er kommt aus Liverpool, er ist Songwriter, er ist Schlagzeuger, er ist Musiker und Produzent. Ich rede von Earth and Out und seinem Album This Is Nowhere, This Is Everywhere. Sein wohl Debütalbum, wenn ich das hier richtig sehe. Am 19.06. Gibt es das überall da, wo es Tonträger zu kaufen gibt. Und natürlich auch im Streamingdienst. Ich sag's ja immer wieder, nicht? Ja, und das sage ich auch immer wieder. Jetzt ist Zeit für meinen Ausstieg. Um 16 Uhr teilt sich der Sender wieder auf in den Bremerhavener Raum, sprich 90.7, natürlich auch DAB Plus und so weiter und so fort. Und in den Bremer Raum, sprich 92.5 und natürlich auch DAB Plus und so weiter und so fort. Und natürlich können Sie uns auch über einen Stream empfangen. Googeln Sie einfach nach Radio Weser TV Stream anklicken und dann können Sie uns weltweit hören. Mir hat es heute Nachmittag wieder richtig Spaß gemacht, mit Ihnen den Nachmittag hier zu verbringen. Wenn Sie mögen, nächsten Montag, 14 Uhr, bin ich wieder für Sie da und vertrete meine geschätzte Kollegin Pauline Wannilig. Und ansonsten natürlich immer donnerstags 14 Uhr bei Radio Weser am Nachmittag. In diesem Sinne, Oliver Popp verabschiedet sich, wünscht Ihnen noch eine schöne Zeit, machen Sie das Beste draus und ich bin jetzt weg. In diesem Sinne.

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0: Herzlich willkommen zu Radio Interactivo, das Kulturmagazin aus dem Bremer Westen und umzu. Und am Mikrofon sind Caroline Lenz und
1: Christine Renken.
0: Ja, heute wollen wir mal über eine Veranstaltung sprechen, die findet jedes Jahr statt. Und in diesem Jahr auch, zum sechsten Mal hat sie stattgefunden und es ist der sogenannte TT.
1: TT?
0: Ja.
1: Tourentag.
0: Genau. Der Tourentag in der Überseestadt.
1: Ja.
0: Da gab es ein bunt gespicktes Programm und
1: da konnte man Fabriken und Firmen besichtigen.
0: Zum Beispiel Roland Mühle, da kann man mal reingucken. Was die da toll gemacht hatten, das haben wir gehört, die hatten so ein Körbchen, wo sie Produkte drin hatten, wo das Roland Mehl eben vertreten ist, deutschlandweit.
1: Eine Mehltüte.
0: Ja, auch. Aber zum Beispiel, da in so einem Fixdosenbinder, da ist er drin. Mhm. Und das fand ich echt gut. Dann
1: so gibt's anschaulich, ne?
0: Ja, das war das Wort.
1: Ja,
0: anschaulich.
1: Das vergisst du nicht, wenn du das zu Hause in der Küche benutzt. Ah ja, Rolandmehl.
0: Genau, Bremen. Nur die meisten wissen das so gerade gar nicht.
1: Nee.
0: Wir haben dann natürlich auch mal ein bisschen was für Sie vorbereitet, weil wir haben uns das zum Thema genommen, uns mal ein bisschen damit auseinanderzusetzen, die Straßennamen in der Überseestadt. Kennen Sie da welche? Sie haben jetzt bei der folgenden Musik sich gleich Zeit, ein bisschen darauf einzustimmen. Und zwar hören Sie Musik von einem Bremer. Ja. Ein Bremer, der unglaublich schön sich international bekannt gemacht hat. Wenn er nach Hause hätte fahren wollen, dann hätte die Straßenbahnansage gelautet: Nächster Halt, Trinidadstraße. Die Rede ist von James
1: Kaufland.
0: Also ja, heute, aber Trinidadstraße war das damals.
1: Ja.
0: Jedenfalls haben wir mit Biscaya und noch einem weiteren Titel, lassen Sie sich überraschen, ein bisschen etwas Maritimes rausgepult, was uns ein bisschen auf unsere heutige Thematik einstimmt.

0: Das war eben Mambo Nummer 5.
1: Ja, wer kennt's ja nicht, ne?
0: Natürlich. Das wäre eine kleine Polonaise. Nee, das überlässt mir ihrer Fantasie. So, und wir haben jetzt wieder, naja, also Überseestadt. Es gibt ja so bestimmte Straßen, da muss man ja sagen, da...
1: Da, wo der Überseehafen war, der über war.
0: Ja, genau. Das, genau, das... aber wenn wir, ich meine... So die eine oder andere Straße, da hört man den Namen und dann weiß man gleich. Bei Obernstraße sofort. Oder bei Nordstraße Stau. Weiß man auch sofort. Aber gibt es irgendeine Straße in der Überseestadt, die dir so spontan einfällt, wo du sagst, da fällt mir auch was zu ein?
1: Konsul-Smith-Straße.
0: Ja, genau. Ach, hätten Sie zu Hause auch gesagt, ne? Ja. Da sind wir wacker unterwegs auf der Konsul-Smith-Straße, wenn wir mit dem Automobil da langkert. Aber wissen Sie eigentlich, wer das war, Konsul-Smith?
1: Ein Konsul. Ja. Aber hat ja eigentlich was mit der Familie Smith zu tun.
0: Ja, das hat er in der Tat. Nach denen ist ja einiges benannt.
1: Dann klär uns doch mal eben auf, bitte.
0: Ja, ich mach's kurz. Also wir haben die Bürgermeister-Smith-Brücke und die Bürgermeister-Smith-Straße. Und das ist Fadi, nämlich Bürgermeister Johann Smith. Und dies hier ist Konsul Smith, das ist der Vater von Bernhardine Schulze Smith. Und die war wiederum die Enkelin von Johann Smith. Wir halten es, also es ist...
1: Das ist doch die türkisch konnte, ne?
0: Ja, genau, die
1: und
0: türkische
1: Schriftsteller tätig war. Genau. Zu einer Zeit, wo das für Frauen gar nicht üblich war.
0: Nee. Und nach ihrem Fadi ist die lange Straße in der Überseestadt, wenn Sie sagen, ach, ist das nicht die Avenue des Autoposeurs, um es in Französisch zu bringen? Ja, das ist die auch, die, genau. Die Anwohner sind da sicherlich immer ein bisschen, die Geduld ist gefordert bis aufs Alleräußerste.
1: Das wird mir auch auf den Wecker gehen.
0: Ja, es ist, ja. Na jedenfalls, klar, Konsul-Smith-Straße haben wir, Autoraser. Und wir haben dann natürlich noch mehr, damit Sie daheim vielleicht so ein bisschen sich noch was überlegen können, haben wir jetzt wieder Musik vorbereitet. Und zwar, der erste Titel hat Bremen-Bezug. Das muss man aber wissen, das ist Barcelona.
1: Da wäre ich gleich drauf gekommen.
0: Ja, wer hat das denn gesungen? Freddie Mercury und, genau. Yes. Montserrat Caballé.
1: Ach ja, stimmt ja auch.
0: Genau. Und warum hat es Bremen-Bezug? Da hat Frau Caballé ihre Karriere schon, da war der Höhepunkt schon erreicht bei Barcelona. Und wo hat sie angefangen? Genau, in Bremen, am Bremer Theater, in einer Oper, die ist Lady Godiva hieß die. Sie wissen, das ist die Hauptrolle ist sehr spärlich bekleidet, die hat sie aber nicht gespielt. Und also Frau Godiva arbeitet nicht mit sehr viel Stoff, Bekleidungsstoff. Und das, was danach kommt, das hören Sie dann.

0: So, Sie hörten La Bamba und oh, der letzte Titel ist von einer etwas unbekannteren CD, James Last, The Gentleman of Music, ein Instrumentaltitel. So, ja, wir haben also Überseestadt, da haben wir was ganz Besonderes eigentlich auch. Also, wenn man da die Konduls-Mitstraße und dann rechts am Winterhafen und dann nochmal wieder geradeaus.
1: Ach, am Winterhafen, das ist doch da, wo Rewe ist.
0: Ja, genau. Und wenn man da einbiegt auf den Konsuls-Mitt-Boulevard, da bis zum Ende, da gibt es etwas, das hat, glaube ich, keiner so richtig. Hm? Da gibt es einen Strand, wo man nicht baden kann.
1: Das also ist auch einmalig, ne?
0: Ja. Ja. Ja. Weil die Weser ist eben doch ein reißendes Gewässer. Und da gibt es tatsächlich eine Straße, die finden Sie bei Google nicht. Das Ach. Ist das Gustav-Eriksson-Ufer.
1: Gustav, da denke ich an die Wikinger.
0: Ja, an die Wikinger auf jeden Fall oder an
1: so im Comic gibt es sowas.
0: Ja, oder die Mobilfunktechnologie, da denke ich immer so, Eriksson. Aber nee, mitnichten, der war Finne, der Gustav Eriksson. Und was toll ist, in der Überseestadt, da stehen so klitzekleine Schilder drunter, der war ein finnischer Reeder. Und der Eriksson, der hat einige Schiffe hat der gekauft und besessen. Die dümpeln da auch so straßennamenmäßig rum. Zum Beispiel, wenn man da ein Stück weiter dann da und abbiegt, die ist auch recht lang, die Herzogin-Cecilie-Straße.
1: Herzogin-Cecilie?
0: Ja. Da könnte man, wenn Sie zu Hause jetzt sagen, ach, das ist auch die, ja, die von dem Kaiser, genau. Das ist, stimmt, alles korrekt, aber das war auch ein Schiff.
1: Wollte ich gerade sagen. Ja. Genau. Schwan, das ist ein Schiffsname.
0: Ein großer Segler, dieser große Segler wurde in Bremerhaven gebaut, auf der Werft von Rickmer Klassen Rickmers.
1: Oh, aha.
0: Und das ist ja zum Beispiel auch Thema Frauen.
1: Und da hat der Finne das gekauft, der Leif ja. Eriksson?
0: Der Gustav.
1: Gustav, ja.
0: Gustav Eriksson hat das Schiff nach dem Ersten Weltkrieg Kolkli erworben.
1: Aha. Und, das war irre, der hat auch Bremerhaven gefunden.
0: Ja. Und vor allen Dingen, was irre ist, ist die Tatsache, entgegen den Gepflogenheiten, wenn ein Reeder ein Schiff kauft, dann wird als allererstes mal der Name geändert. Das hat der Herr Eriksson nicht gemacht.
1: Also hatte das Schiff schon einen Namen. Wie hieß es denn?
0: Herzogin Cecilie.
1: Ach so, ja, er hat es ja nicht geändert. Ja. Auch Denkfehler.
0: Er hat es gelassen.
1: Ja.
0: Und das Schiff war recht weit vorne. Immer, hast du je von den Weizenregattas gehört?
1: Nee.
0: Es gab unter den Seglern, also die Herzogin Cecilie war ein Vollsegler und da kamen ja auch die sogenannten Auxiliarsegler auf. Zum Beispiel,
1: was ist das denn?
0: Das sind die Auxiliar von Hilfen, die lassen sich helfen mit einem Motor. So zum Beispiel die Schiffe vom norddeutschen Lloyd, wie zum Beispiel die Elbe. Ein Schnelldampfer, also die hatten trotzdem Segel und Motor und deswegen fielen die auch unter Auxiliarsegler.
1: Ich überlege gerade, woher kenne ich das Wort Auxiliar? Aus der Mathematik?
0: Ja, auch vielleicht, aber aus dem Englischen. Auxiliary, Hilfsverben. Oh, die Hilfsverben, die man ja immer so ein bisschen...
1: Ach ja, vielleicht hast du recht. Ja.
0: Gepaukt hat. Na, jedenfalls, die Herzogin Cecilie hat dann ein unschönes Ende genommen. Sie lief auf Grund in der Nähe von Devon. Das ist, wenn Sie, ja, Devon, das ist England, nee, nicht bei Barnaby um die Ecke. Weil die Grafschaft Corsten gibt es ja nicht, den Ort Midsommar, das ist ja alles fiktiv. Ja.
1: Aber die Fernsehsendung, die Serie ist toll.
0: Und wenn Sie jetzt gleich auf die andere kommen, die Patentermittlerin von der Northumberland Police.
1: Ach, du meinst Vera Stanhope.
0: Genau.
1: Auch eine tolle Serie.
0: Genau, dafür müssen sie, da hätte sie einmal um England und dann oben an der Grenze zu Schottland. Die ist, dann wäre sie da, aber nee, sie ist bei Devon. Ist sie aufgelaufen, die Herzogin Cecilie, und man konnte mit Mühe die Ladung noch entfernen, weil wenn Getreide zu lange liegt,
1: dann... Naja, auch wenn das feucht wird, das schimmelt. Ja,
0: das gärt und das produziert auch giftige Gase. Man konnte die Ladung retten. Und das Schiff war aber nicht schwer, weil das hat sich immer tiefer in den Sand reingefräst.
1: Ja.
0: Und darunter waren Felsen, das konnte man irgendwie nicht...
1: Dann schrappelte das da drauf lang.
0: Ja, und das ist dann durchgebrochen.
1: Och, herrje.
0: Ja.
1: Und dann, was ist mit der Crew?
0: Die war noch, die konnte von dort, weil das hat sie über Monate hingezogen, das
1: Ende.
0: Ach so,
1: ja.
0: Das war nicht so in ein paar Stunden, innerhalb von ein paar Stunden, über Monate. Ja. Und natürlich die Herzogin Cecilie, um das nochmal eben komplett zu machen, das war die Tochter von das war die Frau von Kaiser Wilhelm, das war die Mutti von dem, der in Bockfeld gewohnt hat.
1: Das war die Mutti
0: ja.
1: von dem
0: Louis Ferdinand.
1: Die Herzogin Cecilie?
0: Ja.
1: Da auf dem Würmerhof?
0: Ja.
1: Ach, ob die da mal war?
0: Nein, das weiß ich nicht so 100%, aber ist jedenfalls Mutti und die war schwerst Seefahrt interessiert.
1: Aha.
0: Wenn jetzt ein oder anderes kann ja sein, ja, aber trotzdem, der Louis Ferdinand, der Erbe, das ist ja ganz schön, aber das ist doch der zweite Sohn gewesen. Ja, das ist richtig, aber die Hohenzollern hatten einen ganz klitzekleinen Vertrag aufgesetzt und das war eine andere Mutti und deswegen, das ging dann nicht. Und
1: also
0: deswegen,
1: ein Seitensprung, wolltest du damit sagen?
0: Ja, das ist also, es war
1: ja, aber ich muss das doch verstehen.
0: Ja, dann hast du es verstanden.
1: Aha, ja.
0: So.
1: So, so.
0: Jedenfalls, Louis Ferdinand war dann der Erbe. Also da kann man sich schon ein bisschen was mit merken. So eine Eselsbrücke, Borgfeld und Überseestadt.
1: Was für Zusammenhänge. Das,
0: ja.
1: Hättest du das geahnt?
0: Hochspannend.
1: Hinter so einem einfachen ja. Straßenschild?
0: Ja. Und Die sind alle, das Gustav-Eriksson-Ufer ist am Ende der Herzogin-Cecilie-Straße bei dem Strandpark.
1: Ja.
0: So, wo sie praktisch ja dann eigentlich auch, der hat noch die Pamir, die Flying P-Liner von der Leis-Reederei.
1: Mhm.
0: Die hat er auch noch gekauft, aber das würde jetzt hier zu weit führen. Wir wollen gleich noch über so ein paar weitere Straßen sprechen. Wir haben jetzt als nächstes den Instrumentaltitel aufliegen, Claire. Nicht von Claire Werk, sondern französisch Claire.
1: Ach so, der Name. Ja.

0: Doch so wie das wie kein Hinweis auf die Hauptstadt, sondern Warschau ist ja der allgemeine Ruf an Bord für aufpassen. Und in dem Sinne jetzt aufpassen, es geht weiter. Also, so. Ja, machen wir weiter. Wenn Sie jetzt natürlich sagen, wow, ich kenne mich dabei aus, da gibt es aber noch eine Hessensteinstraße, da gibt es eine Friesensteinstraße und eine Schwalbensteinstraße.
1: Ja, aber das sind doch die Schiffsnamen.
0: Genau.
1: Was du eben schon mal erwähnt hast.
0: Genau. Diese drei Schiffe, die sind nachher für, die sind für den norddeutschen Lloyd gefahren. Die hatten, eine, das waren Frachtschiffe.
1: Auch Getreide?
0: Die haben was anderes gemacht. Die fuhren Fracht. Also jetzt nicht so
1: Stückgut.
0: Nee, also nicht sowas wie Getreide, sondern schon etwas größere Sachen. Die sind für den norddeutschen Lloyd gefahren, haben dann nachher auch eine unterschiedliche, aber eins haben sie alle drei gemeinsam. Geendet sind sie bei der einer asiatischen Reederei.
1: Aha.
0: Und da sind sie alle als unter ganz asiatischen Namen, deren Aussprache wir jetzt hier

0: Ach, das würde mich aber schon interessieren.
1: Ja, nee, das wollen wir mal nicht. Sind Sie in die Geschichte eingegangen?
0: Mhm.
1: Ja. Das erstaunlicherweise die Schwalbenstein, die ist ein bisschen weit ab von der Hessenstein- und der Friesensteinstraße. Aber das sind eben Straßen, die sich aufs Schiffsnamen beziehen.
0: Ja, sehr interessant. Du, da sollte man eigentlich mal eine Radtour machen, nicht? So jetzt bei schönem Herbstwetter.
1: Man kann sich über die Promenade hochschlägen.
0: Ja, und vor allem dahin am Strandpark, da kann man auch wunderbar sitzen und aufs Wasser gucken. Ja. Also es ist richtig gemütlich.
1: Ja,
0: eine Bäckerei ist
1: Eintritt.
0: Da in der Nähe.
1: Ja.
0: Da kann man sich ein Käffchen Togo holen und eine kleine Leckerei auf die Hand.
1: Ja, aber es gibt auch auf dem Commodore-Jones-Boulevard gar nicht ein Stückchen weiter runter sogar einen Kiosk. Da haben wir ja, wie wir festgestellt haben, in Bremen recht viele von.
0: Ja, das stimmt.
1: Und das bringt uns noch auf zwei wichtige Straßen, die wir haben, nach Commodores benannt. Ich weiß gar nicht, was die Mehrzahl ist von Commodore, Commodores, Commodorin, keine Ahnung. Commodore Jonsen und Commodore Ziegenbein.
0: Ja.
1: Der Ziegenbein.
0: Von dem habe ich schon mal was gelesen.
1: Das war einer, der hat so die richtigen VIPs auch an Bord gehabt. Der hat ganz klassisch gelernt, vom Matrosen hoch bis zum Kapitän. Und der war zum Beispiel auch an Bord des Schiffes vom Norddeutschen Lloyd, wo auch die amerikanische Olympiamannschaft sich auf dem Weg nach Berlin machte zu den Olympischen Spielen.
0: 1936.
1: Ja, genau.
0: Aha.
1: Und Commodore Ziegenbein hat...
0: Da habe ich, als ich mich mit der Sportthematik mal beschäftigt, da gibt's Fotos.
1: Ja.
0: Ja.
1: Da gibt's ein Foto mit, wo er zum Beispiel, also ich habe eins gesehen mit Avery Brundage drauf.
0: Ja. Hm. War der nicht auch mal, ich meine mich zu erinnern an ein Bild mit Max Schmeling.
1: Ja, genau.
0: Mhm.
1: Commodore Ziegenbein und der war wirklich bekannt dafür, wenn in der Abteilung, also wenn sich jemand kam und beschwerte, gibt es die Geschichte von einer Dame, auch etwas gut situiert, die sagte, oh, ich muss leider melden, in meiner Kajüte ist eine Ratte.
0: Oh.
1: Und was hat er gemacht? Er hat dann mir gleich ein gutes Gefühl gegeben und hat gesagt, Mensch, die suchen wir überall. Das ist unser Glücksbringer. Wissen Sie was? Ich schicke zwei von der Mannschaft hin, dann hole ich die da raus, da können Sie sicher sein. Und danke, dass Sie sie gefunden haben. Hoch, die Dame ist völlig beglückt, von dannen gewankt und hat gesagt, ja, das ist aber ein ganz netter.
0: Das ist ja pfiffig, tolle Idee.
1: Sagen wir es mal so, der Titel Commodore, der wurde übrigens beim Norddeutschen Lloyd nicht so oft vergeben.
0: Hm.
1: Da gab es bei dem Commodore Jonsen, der war übrigens an Bord der MS Europa, als die das blaue Band gewonnen hat.
0: Oh, ich sag nur Cordon Bleu.
1: Genau, das ist die französische Küchenvariante vom blauen Band. Das war ja an Bord der Bremen, wie gesagt, auch. Aber das ist eine andere Geschichte. Jedenfalls der Commodore Jonsen. Der hatte auch eine ganz klassische Ausbildung und der hat das blaue Band gewonnen und dann gab es noch einen dritten, der hat allerdings keine Straße, wo sein Titel Commodore mit drin ist. Das ist Commodore Adolf Ahrens.
0: Adolf Ahrens, was sagt mir das noch? Der ist doch auch was gefahren. Ja, natürlich ist er was.
1: Schiff.
0: Ja, aber welches denn?
1: Bremen.
0: Ja, genau, da haben wir doch ein Buch drüber.
1: Ja. Und der hat letztendlich das Schiff wieder zurückgebracht nach Europa. Der Zweite Weltkrieg war ausgebrochen ist auf einer tatsächlich ganz waghalsigen Route ist er zurückgekommen und Schiffe und so weiter kamen alles wieder prima an. Er hätte auch in Amerika bleiben können, aber nein, er ist zurückgefahren.
0: Nee, genau, das wollte er nicht.
1: Genau.
0: Richtig.
1: Ja. Und da muss man feststellen, gerade auf dem Teil der Überseeinsel, da rund um den Großmarkt da, ja, da gibt es tatsächlich recht wenig, was nach Frauen benannt ist, obwohl ist da sicherlich auch. Aber weißt du eigentlich, wie der Park da oben heißt? Bei nächster Halt Konsulsmittstraße oder nächster Halt Europahafen, da ist doch so ein Park. Viele würden sagen, ein Perkelchen.
0: Naja, ein bisschen lieblos, ne? Ja. Ich weiß, was du meinst. Ja. Hilde Adolf Park.
1: Genau. Die bekannte Senatorin, die ja tragisch bei einem Autounfall ums Leben gekommen ist. Und der Platz auf der gegenüberliegenden Seite.
0: Aber der Park ist ihrer unwürdig.
1: Oh, total. Das würde ich auch nicht so gut finden.
0: Ja. Die war so lebenslustig.
1: Ja. Der Platz auf der gegenüberliegenden Seite trägt den Namen von Ludwig Franzius.
0: Mhm.
1: Der ist allerdings, als das ja mal losging in der Überseestadt, war der richtig schön groß, aber jetzt ist er richtig schön klein. Da ist ja nur so ein schmaler Schlitz von übrig geblieben.
0: Ja. Mhm.
1: Aber trotzdem, die Straßenlage ist echt spannend. Ja.
0: Das stimmt, ja.
1: Bevor Ihnen jetzt der Kopf brummt,

Sylt, machen wir noch mal ein bisschen Musik und melden uns gleich noch mal wieder. Es kommt ein etwas längerer Titel. Und zwar kommt der Tanz der Stunden. Das ist eine frühe Interpretation der Sendedauer von Radio

0: Nicht halt Ende der Sendung. Ja, Mensch, da sind wir ein bisschen rumgekommen in der Überseestadt. Und ausgelöst war eigentlich das Thema durch den Tourentag, dass wir da mal geguckt haben, wie sich das so,
1: wie die Vernetzungen da sind.
0: Genau.
1: Ne?
0: Genau.
1: Ja. Aber dass eben diese Schilder unter den Straßenschildern sind, das finde ich schon richtig toll.
0: Ja. Könnten
1: noch viel mehr sein.
0: Ja.
1: Aber das würde jetzt zu weit führen. Ja. Wir haben ja noch mehr entdeckt. Vielleicht machen wir einfach nochmal einen zweiten Teil.
0: Ja, wir können dann noch mal ein bisschen uns weiter durchpingeln. Wenn Sie übrigens Lust haben auf diese Art der Bremen-Spiele oder diese Art was zu unternehmen, unser Bremen-Spiele-Nachmittag im Nachbarschaftshaus Helene Kaisen ist ja angelaufen. An jedem zweiten Dienstag im Monat, beginnend um 14.30 Uhr bis 15.30 Uhr, sind wir in Sachen Bremen unterwegs. Wir erraten was gemeinsam oder wir
1: lernen Unbekanntes kennen.
0: Ja, genau.
1: Und das Schöne ist, man braucht gar nicht laufen.
0: Nee, genau.
1: Wir laufen.
0: Genau, wir laufen für Sie, wir kommen ins Haus, wir laufen für Sie und dann können Sie das auch sehen. Also das ist genau das, was wir, wenn Sie im Haus anrufen, fragen Sie gerne dann nach, der Eintritt ist frei. Ja, dann haben wir jetzt das Ende der Sendung erreicht. Wir möchten uns ganz obligat auch wieder bedanken bei unseren Hörern und Hörern in Bremerhaven und auch beim Team von Radio Weser TV Bremerhaven. Und ebenfalls beste Grüße an das Team hier in Bremen. Und vielen Dank immer für eure technische Unterstützung.
1: Genau.
0: So.
1: Und nun bleibt uns nur noch übrig,
0: ja, genau,
1: wir sagen Tschüss!

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